0: Washington berichtet Barbara Wolschek.
1: Zuerst ein Posting, dann die Stellungnahme vor der Presse. Der Zollsatz auf importierte Fahrzeuge, sagt Donald Trump, werde auf 25% erhöht, weil die EU sich nicht an das gemeinsame Handelsabkommen hält. Krisenstimmung zwischen dem Weißen Haus und manchen in der EU, erst recht seit dem Iran-Krieg. Italien hat uns nicht geholfen und Spanien war einfach nur schrecklich. Und der deutsche Bundeskanzler habe eine Menge Probleme und er mache einen schlechten Job. Was das alles mit der Zollerhöhung zu tun hat, vielleicht nichts. Jedenfalls hat der US-Präsident bisher nicht dargelegt, in welcher Form die EU eigentlich gegen das Handelsabkommen verstoßen hat.
0: Die Rettungsaktion für Buckelwald Timmy geht in die entscheidende Phase. Der Lastkahn, mit dem er in Richtung Nordsee transportiert worden ist, ist bereits gesenkt und geöffnet worden. Das einzige Problem, Timmy ist nicht ins freie Meer rausgeschwommen. Der Wal wird jetzt weiter in den Norden transportiert. Dort soll er an einem öffentlich nicht bekannten Ort freigesetzt werden. Und der Erfolgslauf von Lukas Neumeier beim ATP-Challenger in Mauthausen geht weiter. Wolfgang Eichinger, der Salzburger, steht im Halbfinale.
2: Ja, Lukas Neumeier hat zwar bei diesem Heimturnier 1 Stunde und 44 Minuten im Viertelfinale ordentlich kämpfen und arbeiten müssen, ist aber dann gegen den Serben Laszlo Gere siegreich. Neumeier besiegt die ehemalige Nummer 27 der Weltrangliste mit 7:6 und 6:3.
3: Extrem happy wieder. Ich finde wieder gute Leistung. Natürlich kann es immer besser sein, aber ich finde, habe wirklich vom ersten bis zum letzten Punkt wieder gefightet und probiert, gute Intensität gehen und ich glaube, das hat dann auch einen Unterschied ausgemacht.
2: Samstag ist in Mauthausen Halbfinaltag und da spielt Lukas Neumeier gegen den Russen Safiulin. Spielbeginn 12 Uhr live zu sehen in ORF Sport Plus. Sonst war der Freitag nicht der Tag für Österreichs Tennisspielerinnen und Spieler. Bei verschiedenen Challenger-Turnieren in Europa scheitern Lili Tucker, Sinja Kraus und Julia Grabia im Viertelfinale. Für Sebastian Ofner ist im Achtelfinale bereits Endstation.
0: Jetzt zum Wetter mit Georg Brack.
4: Dieses Wochenende bringt uns einen Vorgeschmack auf den Sommer. Heute am Samstag scheint von der Früh weg die Sonne, am Nachmittag kommen nur über manchen Bergen kleine Quellwolken dazu. Außerdem weht kaum Wind, damit klettern die Temperaturen auf 21 bis 27 Grad mit den höchsten Werten im Westen. Ähnlich sonnig und noch etwas wärmer geht's am Sonntag weiter. Mit teils kräftigem Südwind wird es föhnig und damit bekommen wir 22 bis 29 Grad. Im Lauf des Tages kommen von Westen her zwar etwas dichtere Wolken ins Land, es bleibt aber meist trocken.
5: Ö3 ist da mit dem schnellsten Verkehrsservice Österreichs und in Tirol wird heute Nacht gearbeitet. Auf der A12 am Zubringer Fließ ist der Landecker-Tunnel in beiden Richtungen noch bis 6 Uhr gesperrt. Ihr werdet durch das Ortsgebiet Landeck umgeleitet. Gute Fahrt.
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5: Hitler. Und ja, bis zum Morgen, da haben wir zwar noch ein paar Stündchen, aber mit guter Musik, da vergeht die Zeit doch schon ein bisschen schneller und das Wachbleiben haut besser hin. Nico Santos ist das.

Also, ohne Justin Bieber und Selena Gomez hätten wir den Song, der jetzt gleich kommt, vermutlich nie gehört. Und jetzt können wir ihn alle auswendig. Wirklich verrückt, 2012 haben Justin Bieber und Selena Gomez nämlich einen Tweet zu dem Song rausgehaut und dadurch sind dann die Plattenfirmen aufmerksam geworden und zack, seitdem kennen wir ihn. Call Me Maybe, Carly Rae Jepsen, das ist einer zum Mitsingen.

0: schon sehr, sehr, sehr gut geworden. American Girls, Harry Styles. Schönes Wetter haben wir, verlängertes Wochenende ist auch noch und bis zu 27 Grad kriegen wir. Ist ja irgendwie fast schade, dass die Freibäder noch nicht offen haben, oder? Was ist bei euch so geplant an diesem Samstag, der sich irgendwie doch auch anfühlt wie ein Sonntag, oder? 0800 600 600, lasst es mich wissen.
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0: Das ist Bryan Adams und ich bin der Elias. Hi, cool, dass wir die Nachtschicht gemeinsam durchziehen.

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3: Halb drei ist es gleich. Hier ist Ö3 mit dem schnellsten Verkehrsservice Österreichs. Und falls ihr gerade in Tirol unterwegs seid, könnte euch das interessieren. Auf der A12 am Zubringer Fließ ist der Landeckertunnel in beiden Richtungen wegen Nachtarbeiten noch bis 6 Uhr gesperrt. Ihr werdet dort durch Landeck umgeleitet. Gute Fahrt euch.
0: Und weiter geht's.
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gestern. Da war ja der 1. Mai und da war bei uns auf Ö3 der große Ö3 Musikfeiertag, wo wir 10 Stunden lang nur die meistgestreamten Songs aller Zeiten gespielt haben. 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Und da war nicht nur so ganz neues Zeug dabei, da waren auch Songs wie der dabei. Iris von den Goo Goo Dolls. Kein anderer Song aus den 90ern wird täglich so oft gestreamt wie der. Bis zu 1,5 Millionen Mal. Den gibt's gleich. Davor noch die neue von Josh. Vertikal. So eine groovige Melodie.

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0: Leonie, don't worry. Und Sorgen müsst ihr euch echt keine machen, weil das, was wir da gleich veranstalten, das wird richtig, richtig gut. It's a video Ab 3 gibt's bei uns auf E3 gleich eine ganze Stunde lang ausschließlich Songs aus den 80ern. Video Live ist da natürlich auch mit dabei und auch noch viele, viele mehr. In 10 Minuten geht's los. Also freut euch drauf.
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0: Cool, dass ihr da seid. Das ist Adele.

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1: Im Studio ist Theresa Eder. Es ist 3 Uhr. Seit gestern gelten für E-Bike- und E-Scooter-Fahrer neue Regeln. Um diese zu festigen und gerade junge Menschen auf die Gefahren aufmerksam zu machen, kann man beim ÖAMTC-Mobilitätspark mit Unterstützung der Stadt Villach jetzt kostenlose Fahrtrainings absolvieren. Gerhard Petscher war bei so einem Kurs dabei.
2: Also immer wichtig beim Linksabbiegen, so wie beim Radlfahren, auch beim E-Scooter den Schulterblick zuerst.
3: Hier beim Mobilitätspark des Autofahrerclubs ÖMTC in Villach wird bei den E-Scooter-Fahrtests zuerst einmal in der Theorie gelernt und dann in der Praxis. Im Mittelpunkt steht auf den originalgetreuen Straßenzügen natürlich das Thema Sicherheit, Kursorganisatorin Katharina Wastl.
4: Wir üben das enge Kurvenfahren, wir machen Zielbremsungen mit den Kindern, einfach, dass sie sicher werden im Straßenverkehr.
2: Setzen wir links den Blinker und dann ordnen wir uns ein.
3: Diesmal trainiert die dritte Klasse des Gymnasiums St. Martin mit Lehrer Hannes Haberl den Umgang mit den E-Scootern.
5: Alles, was spielerisch erlernt werden kann, geht leichter in die Köpfe der Kinder hinein.
3: Was hast du gelernt?
6: Das mit links abbiegen, lernt man auch wirklich, wie man Scooter fährt. Auf alle Fälle Verständnis und halt die Sicherheit. Und wenn man es jetzt schon in jungen Jahren macht, dann nimmt man auch mehr mit und lernt mehr.
3: Und alle, die hier trainieren, egal ob unter oder über 16, sind ausnahmslos mit einem Helm unterwegs.
1: Die USA ziehen 5.000 Soldaten aus Deutschland ab. Das hat US-Verteidigungsminister Pete Hegseth nach Angaben seines Ministeriums am Abend angeordnet. Der Abzug soll innerhalb von 6 bis 12 Monaten abgeschlossen sein. US-Präsident Donald Trump hat einen Abzug ja schon vor einigen Tagen angedroht, als Reaktion auf die, wie er meint, mangelnde Unterstützung der NATO-Staaten für seinen Iran-Krieg. Es war einer der trockensten Aprilmonate, seit es Aufzeichnungen dazu gibt. Vor allem in Niederösterreich hat es besonders wenig geregnet, berichtet Tobias Höllerer.
7: In Retz im Weinviertel und in Alnsteig im Waldviertel sind laut Geosphere Austria nicht einmal 15% der Regenmenge gefallen, die normalerweise im April verzeichnet wird. Nur 2 von vielen Beispielen. Generell hat es in Niederösterreich im April um 73% weniger geregnet als im Schnitt. Nur in Wien war es noch trockener. Und das hat Folgen. Das haben zuletzt mehrere Waldbrände gezeigt, etwa in Krumbach in der buckligen Welt. In Niederösterreich gilt jetzt in allen Bezirken die Waldbrandverordnung. April war übrigens nicht nur trockener, sondern auch eine Spur wärmer und sonniger als im Mittel. Viele Baumarten haben deshalb heuer verfrüht zu blühen begonnen, etwa die Süßkirsche oder die Hängebirke.
1: Und wie es mit dem Wetter weitergeht, weiß Georg Brack.
8: Das Hoch Winfried erstreckt sich über Europa und bringt uns am Wochenende überwiegend sonniges und sehr warmes Wetter. Heute am Samstag scheint den ganzen Tag lang die Sonne, Wolken sind nur vorübergehend am Himmel zu sehen. Die Temperaturen steigen auf 21 bis 27 Grad und der Wind ist kaum spürbar. Der frischt am Sonntag aber teils kräftig auf, wird föhnig und treibt die Temperaturen auf fast sommerliche 22 bis 29 Grad, die 29 speziell nördlich der Alpen. Außerdem sind vor allem in der Westhälfte ein paar mehr Wolken dabei.
9: Na, das hört sich doch gut an. Gut läuft's auch auf den Straßen. Ö3 ist hier mit dem schnellsten Verkehrsservice Österreichs und es ist wirklich im Großen und Ganzen ganz okay. Nur in Tirol wird gearbeitet. Auf der A12 am Zubringer Fließ ist der Landeckertunnel in beiden Richtungen noch bis 6 Uhr gesperrt. Ihr werdet durch Landeck umgeleitet. Ansonsten passt alles. Gute Fahrt.
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9: Und die wird gut. Falco, David Bowie, Tracy Chapman und Bronski Beat sind da gleich mit dabei. Den Start, den macht Prince mit dem Purple Rain. Also ich sage mal so, wenn ihr die 80er feiert, dann seid ihr heute genau richtig.

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0: Newsflash!
1: In den letzten Monaten ist die Zahl der vermissten Personen dramatisch angestiegen. 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Es handelt sich um ein 19-jähriges Mädchen, das zuletzt vor 14 Tagen gesehen wurde. 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

0: Das ist so ein unfassbar legendärer Song. Falco mit Genie. Ganz genau 3:30 ist es. Hier ist Ö3 mit dem schnellsten Verkehrsservice Österreichs. Hello, hello, auch zu euch in die Autos. Und wir sind nach wie vor in Tirol auf der A12. Am Zubringer Fließ ist der Landeckertunnel in beiden Richtungen wegen Nachtarbeiten noch bis 6 Uhr in der Früh gesperrt. Ihr werdet durchs Ortsgebiet Landeck umgeleitet.
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0: Und da haben wir gerade genau Halbzeit, aber wir machen dort weiter, wo wir aufgehört haben. Die Commodores, Soul Sister, Billy Idol, Edelweiß mit Bring Me Edelweiß und Phil Collins sind da mit dabei. Reinstarten tun wir jetzt mit Bananarama und dem Cruel Summer. Ich glaube, die nächste halbe Stunde, da werden wir viel Spaß haben.

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1: Im Studio ist Theresa Eder. Es ist 4 Uhr. Eine einheitliche strafrechtliche Definition von Vergewaltigung. Dafür hat sich das EU-Parlament diese Woche ausgesprochen. Dabei soll das Zustimmungsprinzip "nur Ja heißt Ja" verankert werden, berichtet Verena Sophie Meyer.
2: Nur ein klares Ja gilt als Zustimmung zum Sex. Alles andere ist Gewalt. Das sollte europaweiter Standard sein, fordert das EU-Parlament, und Lena Schilling von den Grünen wartet jetzt auf Taten.
3: Wir brauchen vor allem auch eine Definition, die dann rechtlich was bedeutet, weil das sollte ja die Konsequenz dessen sein.
2: Die EU-Kommission müsse ein neues Gesetz vorlegen, wie schon 2022, als das Ja heißt Ja-Prinzip am Widerstand unter den EU-Ländern gescheitert ist. Seither hat sich einiges verändert. So hat Frankreich nach dem Vergewaltigungsprozess rund um Gisèle Pelicot die Gesetze geändert. Auch in Österreich wird gerade daran gearbeitet. Bis auf die FPÖ haben alle österreichischen Parteien zugestimmt. Die ÖVP allerdings mahnt, das EU-Parlament müsse nicht Dinge regeln, für die es gar keine Kompetenz hat.
4: Das Strafrecht ist ureigenste nationalstaatliche Kompetenz.
2: So Delegationsleiter Reinhold Lopatka.
1: Der ukrainische Präsident Volodymyr Selenskyj kündigt mitten im Krieg mit Russland Reformen in der Armee an. Etwa sollen die Soldzahlungen spürbar erhöht werden, vor allem für Kampfeinsätze. Im April hatte die EU ja einen Kredit über 90 Milliarden Euro für die Ukraine freigegeben. Laut Medien kann Kiew mit dem Geld jetzt erstmals direkt die Armee finanzieren. Und heute öffnen die Wiener Freibäder und die diesjährige Badesaison startet mit einigen Neuerungen, zum Beispiel mit einer Monatskarte oder einer Fastlane im Gänsehäufel. Thomas Kickinger berichtet.
5: Alle, die eine Dauer- oder Online-Karte haben, kommen jetzt mit der neuen Fastlane schneller ins Gänsehäufel ohne langes Anstellen. Und im Strandbad Alte Donau werden heuer erstmals längere Öffnungszeiten getestet. Von 20. Juni bis 2. August ist erst um 20.30 Uhr Badeschluss. Kommt das gut an, könnten nächstes Jahr weitere Freibäder länger offen haben. Bei den Tickets gibt es heuer zum ersten Mal eine Monatskarte. Um 48,60 Euro kann man damit 30 Tage lang in alle Bäder. Wer seine Schwimmtechnik noch verbessern möchte, kann das in einem der Sommerschwimmkurse tun. Heuer stehen mehr Plätze zur Verfügung als im Vorjahr. Rund 500 Mitarbeiter haben daran gearbeitet, die 19 Freibäder und 11 Familienbäder für die neue Saison wieder fit zu machen.
1: Ja, und ob die nächsten Tage auch das Wetter zum Baden ist, weiß Georg Brack.
6: Dieses Wochenende bringt uns einen Vorgeschmack auf den Sommer. Heute am Samstag scheint von der Früh weg die Sonne, am Nachmittag kommen nur über manchen Bergen kleine Quellwolken dazu. Außerdem weht kaum Wind, damit klettern die Temperaturen auf 21 bis 27 Grad mit den höchsten Werten im Westen. Ähnlich sonnig und noch etwas wärmer geht's am Sonntag weiter. Mit teils kräftigem Südwind wird es föhnig und damit bekommen wir 22 bis 29 Grad. Im Lauf des Tages kommen von Westen her zwar etwas dichtere Wolken ins Land, es bleibt aber meist trocken.
7: Also bei 27 Grad, ab ins Freibad! Hier ist Ö3 mit dem schnellsten Verkehrsservice Österreichs, und in Tirol, da wird nach wie vor gearbeitet. Auf der A12 am Zubringer Fließ ist der Landeckertunnel in beiden Richtungen noch bis 6 Uhr gesperrt. Ihr werdet durch Landeck umgeleitet. Im restlichen Land läuft's. Gute Fahrt euch!
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7: Na dann, ab geht's in diesen Samstag. Aber irgendwie fühlt das sich nicht an wie so ein klassischer Samstag, oder? Danke, liebes langes Wochenende. Cool, dass ihr entweder noch oder jetzt auch schon mit mir wach seid. Start mal rein, das ist Robbie Williams.
10: Wow.

Mit eurer Musik in eurem Hitradio geht's durch die Nachtschicht oder auch durch den sehr frühen Frühdienst. Und arbeiten am Wochenende, ja, sind wir ehrlich, es ist schon ein bisschen bitter. Alle anderen haben frei, genießen das gute Wetter draußen und wir halten da die Stellung. Aber dann am Montag, wenn alle anderen arbeiten, dann werden wir lachen und in der Sonne liegen bei 27 Grad. Und dann sind wir die Einzigen, die sagen, I will love you Monday. Aura Dion, so ein guter Song, auch schon ewig nicht mehr gehört. Cool, dass ihr da seid.

0: Was machen diese Spanier mit diesen Songs, dass sich die immer automatisch nach Sommer anhören? Álvaro Soler, La Cintura. Guten Morgen am Samstag. Ganz kurze Frage. Wie hört sich's an, wenn man um 4.24 Uhr unter der Dusche steht und der erste Wasserstrahl dann doch noch kalt ist? Genau so. Hihi.
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0: Michael Jackson, jetzt gibt's noch mehr von diesem Hihi. Das ist Billie Jean.

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3: Vom Laufen ab auf die Straßen. Ö3 ist hier mit dem schnellsten Verkehrsservice Österreichs. Es ist ganz kurz nach 4:30 und in Tirol auf der A12 am Zubringer Fließ ist der Landeckertunnel in beiden Richtungen wegen Nachtarbeiten noch bis 6 Uhr gesperrt. Ihr werdet durch Landeck umgeleitet. Ansonsten läuft's, also machen wir weiter mit der Musik.

Dabei gibt's doch noch so viel mehr wirklich gute Songs von ihr. Und die gehen neben diesen ganz großen, finde ich, immer ein bisschen unter und laufen dann unterm Radar. Und der, der jetzt kommt, das ist einer davon. Elizabeth Taylor.

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Gerne aber auch jetzt schon her mit eurer Meinung. Familie einladen, ja oder nein? 0800 600 600.

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1: So ein schöner Song. Die Tagträumer mit Sinn hier auf Ö3. Und mit ganz viel Musik starten wir gleich rein in den Samstag. Vanessa Amorosi und auch Michael Schulte sind da mit dabei. Davor bringt uns Theresa Eder noch auf den neuesten Stand. Es ist 5 Uhr.
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3: Das angekündigte zweite verpflichtende Kindergartenjahr soll österreichweit aufgerollt werden. Was bisher darüber bekannt ist, berichtet Ö3-Reporter Peter Stacher.
4: 96% der Vierjährigen sind bereits in einer Kinderbetreuungseinrichtung. Die Verpflichtung, in den Kindergarten zu gehen, ziele laut Bildungsministerium vor allem auf die Kinder ab, die aus bildungsfernen oder sprachlich förderungswürdigen Familien kommen. Um alle Kinder unterzubringen, müssen neue Plätze geschaffen werden. Dafür braucht es Geld und auch für den Entfall der Kindergartenkosten, wo er nicht ohnehin bereits gratis ist. Für die erforderlichen 20 Stunden pro Woche ist das derzeit noch in der Steiermark und in Vorarlberg der Fall. Weiter sollen, wo es für die Qualität notwendig ist, Gruppen kleiner werden und es soll mehr Personal geben. Was das kostet, wird derzeit noch mit den Ländern und Gemeinden verhandelt. Starten soll das zweite verpflichtende Kindergartenjahr im September 2027.
3: Eine Weile war es ruhig in Sachen Zollstreit. Jetzt legt US-Präsident Donald Trump aber wieder los. Er will die Zölle auf Autos und Lkw aus der EU von 15% auf 25% erhöhen, gültig ab kommender Woche. In Washington berichtet Ö3-Korrespondentin Barbara Wolschek.
5: Zuerst ein Posting, dann die Stellungnahme vor der Presse. Der Zollsatz auf importierte Fahrzeuge, sagt Donald Trump, werde auf 25% erhöht, weil die EU sich nicht an das gemeinsame Handelsabkommen hält. Krisenstimmung zwischen dem Weißen Haus und manchen in der EU, erst recht seit dem Irankrieg. Italien hat uns nicht geholfen und Spanien war einfach nur schrecklich. Und der deutsche Bundeskanzler habe eine Menge Probleme und er mache einen schlechten Job. Was das alles mit der Zollerhöhung zu tun hat, vielleicht nichts. Jedenfalls hat der US-Präsident bisher nicht dargelegt, in welcher Form die EU eigentlich gegen das Handelsabkommen verstoßen hat.
3: Für die 99. Oscarverleihung kommenden März gibt es neue Regeln. Unter anderem dürfen Schauspieler künftig in derselben Schauspielsparte für mehr als eine Rolle nominiert werden. Also zum Beispiel als bester Hauptdarsteller und bester Nebendarsteller. Vorausgesetzt, sie bekommen genug Stimmen. Neu ist auch, Drehbücher oder Rollen, die mit Hilfe von künstlicher Intelligenz entstanden sind, sind von einer Nominierung ausgeschlossen. Und ein Jahr nach seinem Erfolg mit Wolfsberg holt sich Trainer Didi Kübauer jetzt auch mit dem LASK in Klagenfurt den österreichischen Fußballcup. Ein historischer Erfolg, denn die Linzer mussten 61 Jahre auf einen Titel warten. Ö3-Reporter Adi Niederkorn, es war ein hart erkämpftes 4:2.
6: Ja, den Alltag wehrt sich, geht sogar zweimal in Führung, erst in der Verlängerung fallen innerhalb von 2 Minuten die beiden entscheidenden Tore durch Bello und Edeniren. Da war Alltag-Torhüter Dejan Stojanovic chancenlos.
7: Wir wollten heute mehr wie nur Finalist sein. Ich denke, wir wollten das Ding schon nach Alltag holen. Das war schon unser klares Ziel. Das schmerzt jetzt auf jeden Fall umso mehr.
6: Am Ende setzt sich also die Klasse durch, auch dank dem zweifachen Assistgeber Sascha Kalajdzic.
8: Ich bin überglücklich und wir haben es uns verdient. Wir haben jeden Lastler ein Geschenk gegeben nach so langer Zeit und uns auch. Und wir sind überglücklich.
6: Alltag und damit ganz Vorarlberg muss hingegen weiter auf den ersten Titel in Österreichs Fußball warten.
3: Jetzt zum Wetter mit Georg Brack.
9: Das Hoch Winfried erstreckt sich über Europa und bringt uns am Wochenende überwiegend sonniges und sehr warmes Wetter. Heute am Samstag scheint den ganzen Tag lang die Sonne, Wolken sind nur vorübergehend am Himmel zu sehen. Die Temperaturen steigen auf 21 bis 27 Grad und der Wind ist kaum spürbar. Der frischt am Sonntag aber teils kräftig auf, wird föhnig und treibt die Temperaturen auf fast sommerliche 22 bis 29 Grad, die 29 speziell nördlich der Alpen. Außerdem sind vor allem in der Westhälfte ein paar mehr Wolken dabei.
1: Ein Hoch auf das Hoch Winfried. Hier ist Ö3 mit dem schnellsten Verkehrsservice Österreichs und in Tirol. Da wird nach wie vor gearbeitet. Auf der A12 am Zubringer Fließ ist der Landeckertunnel in beiden Richtungen noch bis 6 Uhr gesperrt. Ihr werdet durch Landeck umgeleitet. Im restlichen Land läuft's. Gute Fahrt euch.
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1: Und Michael Schulte, der ist auch mit dabei, wenn auch ein bisschen zu spät, weil es ist schon 5 Minuten nach 5 a.m.

0: Riecht sie das auch? Riecht nach Traumtagerl heute. Gerade im Wetter haben wir es gehört, bis zu 27 Grad kriegen wir einfach. Was sind da so eure Pläne?
1: Mit Freunden treffen, halt einfach die Zeit genießen mit der Familie.
2: Fortgehen am Abend und ein katerfreies Aufstehen am Morgen.
1: Gut essen, bisschen chillen, feiern gehen.
0: Feiern gehen, das ist ein ausgezeichnetes Stichwort. Das machen wir jetzt. Und zwar absolutely everybody, Vanessa Amorosi. Schönen Start in den Samstag, 5.13 Uhr ist es. Cool, dass ihr da seid.

Die Melodie kennen wir, glaube ich, alle, oder? Ja, so, so gut. Insomnia von Faithless, auch einfach schon über 20 Jahre alt. Aber, und jetzt kommt das große Aber, es gibt eine neue Version. Baby Rexha und Faithless, New Religion, super, super cool geworden ist der. Ja?

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1: Halb sechs ist es gleich. Hier ist Ö3 mit dem schnellsten Verkehrsservice Österreichs und in Tirol. Auf der A12 am Zubringer Fließ ist der Landeckertunnel in beiden Richtungen noch bis 6 Uhr wegen Nachtarbeiten gesperrt. Ihr werdet durch Landeck umgeleitet. Und großes deutsches Eck, Autobahn A93 Richtung Kufstein zwischen Brandenburg und Oberraudorf. Stau wegen Überlastung und rund 15 Minuten mehr. Ansonsten läuft's aber. Also gute Fahrt.

Irgendwie fühlt sich der Samstag heute nicht wie ein klassischer Samstag an, oder? Guten Morgen, 5.36 Uhr ist es und wir sind mittendrin im langen Wochenende am Samstag und gleich gibt's zum Wachwerden mal die Queen of Rock. What's Love Got to Do With It? Tina Turner. Und obwohl sie natürlich die Queen of Rock ist, der Song, der jetzt davor kommt, der ist dann doch noch einmal um die Spur rockiger.

Also dieser Sonnenaufgang heute, der ist wieder so unglaublich schön. Da weiß man, warum sich das frühe Aufstehen wirklich auszahlt. Sonnenaufgang heißt aber gleichzeitig auch, das war's für heute von der Hitnacht. Ab 6 übernimmt gleich Philipp Bergsmann mit der Ö3 Wecker Weekend Edition. Und passend zum Sonnenaufgang, da gibt's jetzt mal die Sunrise Avenue mit dem Lifesaver. Und so ein Lifesaver, ja, das ist ja die Sonne.

0: Einen schönen guten Morgen mit Ö3. Los geht's mit dem Wecker in der Wochenendausgabe. Gleich mit Taylor Swift und mit Billy Ray Ocean. Get out of my dreams, get into my car. Jetzt Christian Huber, es ist 6 Uhr. Schönen guten Morgen.
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2: Der Alpenverein warnt jetzt vor Gefahr durch Altschneefelder am Berg. Heuer liegt in vielen Bereichen und drinnen noch Schnee, berichtet in Tirol Ö3-Reporter Wolfgang Böhmer.
3: Mitte April ist da schon eine Frau im Außerfern ausgerutscht und dann abgestürzt und ums Leben gekommen. Und die Gefahr, Gerhard Mössmer vom Alpenverein, wird generell unterschätzt, vor allem auch, wenn es nicht so steil ist.
4: Es ist tückisch, weil es einfach wirkt. Aber wenn ich da mal ausrutsche und ich ins Rutschen komme, dann geht's dahin. Und das Hauptproblem ist, dass diese Altschneefelder vor allem in der Früh pickelhart sind. Also da habe ich kaum eine Chance, nur den Sturz abzubremsen.
3: Also besonders in der Früh und am Vormittag oder im Schattenbereich ist das echt gefährlich. Etwas besser ist es dann untertags oder auf der Sonnenseite. Da weicht der Schnee dann auf.
4: Also wenn die ersten 10 cm oben aufgefroren sind, dann ist es schon viel einfacher zu begehen. Und wenn ich zusätzlich noch Wanderstöcke mit dabei habe, die Stabilität geben, dann kann man es wagen, so ein Schneefeld zu überqueren.
3: Trotzdem, wenn man beim ersten Schritt schon ein ungutes Gefühl hat, lieber umdrehen. Die Wanderroute gibt es ein anderes Mal auch noch.
2: Die USA machen die Drohung zum Truppenabzug aus Deutschland jetzt wahr. 5000 US-Soldaten werden aus Deutschland abgezogen, nachdem Bundeskanzler Friedrich Merz die Planlosigkeit der USA im Irankrieg kritisiert hat. Deutschland ist mit etwa 35.000 aktiven Soldaten der größte Stützpunkt des US-Militärs in Europa und auch ein wichtiges Ausbildungszentrum. Seit gestern gelten neue Regeln für E-Scooter, Blinker und Klingel am Lenker und Helmpflicht bis 16. Und der Reporter Gerd Petscher, in Villach werden für junge Fahrerinnen und Fahrer jetzt kostenlose Kurse angeboten.
5: Also immer wichtig beim Linksabbiegen, so wie beim Radlfahren, auch beim E-Scooter den Schulterblick zuerst.
6: Hier beim Mobilitätspark des Autofahrerclubs ÖMTC in Villach wird bei den E-Scooter-Fahrtests zuerst einmal in der Theorie gelernt und dann in der Praxis. Im Mittelpunkt steht auf den originalgetreuen Straßenzügen natürlich das Thema Sicherheit, Kursorganisatorin Katharina Wastl.
7: Wir üben das enge Kurvenfahren, wir machen Zielbremsungen mit den Kindern, einfach, dass sie sicher werden im Straßenverkehr.
8: Setzen wir links den Blinker und dann ordnen wir uns ein.
6: Diesmal trainiert die dritte Klasse des Gymnasiums St. Martin mit Lehrer Hannes Haberl den Umgang mit den E-Scootern.
9: Alles, was spielerisch erlernt werden kann, geht leichter in die Köpfe der Kinder hinein.
6: Was hast du gelernt?
10: Das mit links abbiegen, lernt man auch wirklich, wie man Scooter fährt. Auf alle Fälle Verständnis und halt die Sicherheit. Und wenn man es jetzt schon in jungen Jahren macht, dann nimmt man auch mehr mit und lernt mehr.
6: Und alle, die hier trainieren, egal ob unter oder über 16, sind ausnahmslos mit einem Helm unterwegs.
2: Die Formel 1 ist nach den Absagen der Rennen in Bahrain und Saudi-Arabien zurück aus der Zwangspause. Gefahren wird in Miami und Reporter Gerd Brohaska. Zumindest beim Sprint Qualifying ist die große Dominanz von Mercedes offenbar weg.
11: Ja, völlig überraschend stehen die Mercedes nur auf den Plätzen 2 und 6, geschlagen vom Weltmeister Lando Norris im McLaren, mehr als 2 Zehntel vor dem 19-jährigen Jungstar Kimi Antonelli, dritter Oscar Piastri im McLaren, vierter Leclerc im Ferrari, fünfter Max Verstappen und nur auf Rang 6 George Russell im zweiten Mercedes. Offensichtlich zeigen die Reglementanpassungen und die Updates bei einigen Teams Wirkung. Zumindest einmal auf dieser Strecke hat Mercedes Probleme. Das Sprintrennen beginnt um 18 Uhr live in ORF1.
2: Jetzt zu Simon Köldorfer.
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12: Ein weiterer strahlend sonniger Tag steht in den Startlöchern. Wolken zeigen sich heute nur ganz vereinzelt. Über Nacht ist es wieder frisch geworden. Frost ist aber zum Glück nur noch ganz vereinzelt ein Thema. Minus 1 Grad messen wir in Radstadt und Weitensfeld. Plus 6 Grad schon in Graz und Kremsmünster. 13 Grad in Eisenstadt. Der Nachmittag bringt uns dann aber Frühsommerfeeling bei 21 bis 27 Grad. Morgen noch ein sonniger Tag mit ein paar Wolken dann in Vorarlberg und Tirol. Und die Temperaturen steigen weiter auf bis zu 29 Grad morgen von Salzburg bis zum Mostviertel.
0: Simon, es ist eine Offenbarung, wenn du das sagst. Strahlend sonnig.
12: Dankeschön, ja.
0: Das trifft perfekt. Schönen guten Morgen, 6:04. Wir begleiten euch mit dem schnellsten Verkehrsservice Österreichs auf Ö3 und Aline Bayer.
13: Es läuft noch sehr gut auf Österreichs Straßen, nur auf dem Weg nach Österreich in Südtirol auf der Brenner Autobahn Richtung Innsbruck. Dauert es von Brixen bis zum Brenner über eine halbe Stunde länger wegen Überlastung.
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0: So, kommt gut in den 2. Mai. Das war eine lange Nacht für viele. Maibaum stehlen, Maibaum bewachen oder klassisch Nachtdienst. Jetzt mal Tagwache am Samstag mit Kings of Leon und Taylor Swift. Da ist der Philipp Bergsmann von uns. Einen schönen guten Morgen.
13: Morgen. Ja.

0: Hunde kennen keine Gnade. Der Dreiweg am Samstag, einen schönen guten Morgen. Verlängertes Wochenende hin oder her. Nala, Rex und Bello müssen früher oder später mal raus. Und wenn ihr euch als Herrchen oder Frauchen denkt, boah, das ist absolut filmreif, was meiner beim Gassigehen jetzt in der Früh so abliefert, dann könnte das ja was für die große Leinwand sein. 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

10 vor halb 7 ist es gleich. Also wenn schon früh aufstehen am Wochenende, dann muss die Musik sitzen. Eure Musik, euer Hitradio. Gleich sind die späten 80er dran. Billy Ocean gleich im Mix mit J-Lo und David Guetta. Davor die aktuellen Lottozahlen. Da hat es bei der aktuellen Ziehung keinen Sechser gegeben. Die Zahlen 2, 21, 27, 39, 40 und 44. Die Zusatzzahl ist 35. Okay, am Sonntag gibt es dann einen Jackpot mit 6,3 Millionen Euro. Jetzt 6.20 Uhr. Guten Morgen.

0: Ö3 hier am Samstag. Einen schönen guten Morgen. Es ist gleich 6:30. Kurzes Update vom schnellsten Verkehrsservice Österreichs. Stand jetzt alles ruhig, alles nach Plan. Gute Fahrt. Jetzt Christian Huber.
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2: Die USA legen nach im Zollstreit mit der Europäischen Union ab. Nächste Woche werden die Zölle auf Autos und Lkw aus der EU erhöht, von 15% auf 25%. In Tirol in Nussdorf-Deband ist eine 11-Jährige von einem Auto angefahren und verletzt worden. Der Autofahrer ist ohne anzuhalten weitergefahren und wird jetzt von der Polizei gesucht. Und Sorge jetzt um die iranische Friedensnobelpreisträgerin Narges Mohammadi. Die inhaftierte 54-Jährige ist mit akuten Herzproblemen zusammengebrochen und in ein Krankenhaus gebracht worden. Jetzt zu Simon Kühldorfer.
3: Hochwinfried wird zum Dauerbrenner und bringt uns dieses Wochenende auch einen Hauch von Sommer. Auch wenn es jetzt noch frisch draußen ist, bis zum Nachmittag klettern die Temperaturen auf 21 bis 27 Grad. Am wärmsten wird es in Nordtirol. Und morgen dann der bisher wärmste Tag des Jahres mit sogar 29 Grad im Bereich von Salzburg bis St. Pölten. Der Wind ist kein Thema dieses Wochenende und Wolken haben heute großen Seltenheitswert. Morgen sind dann in Vorarlberg und Tirol ein paar Wolken dabei. Regen wäre auch mal gut, ist aber erst am Mittwoch oder Donnerstag in Sicht.
0: Wie heißt das hoch?
3: Winfried.
0: Winfried, bravo Winfried.
3: Ja.
0: Mein Musiklehrer im Gymnasium hat Winfried geheißen.
3: Wirklich?
0: Ja, liebe Grüße und gutes Stichwort. Man I Need, Olivia Dien gleich.
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1: 20 Jahre später und der Teufel trägt noch immer Prada. Einen schönen guten Morgen am Samstag, 6.41 Uhr. Der Kultfilm über die Modewelt bekommt eine Fortsetzung. Dabei geht es ja um diese unglaubliche Albtraumchefin, inspiriert von Vogue-Chefredakteurin Anna Wintour. Unglaubliches Star-Aufgebot wie beim Original.

0: hey, bringen diese Stars die PS auf die Leinwand? Kann Der Teufel trägt Prada 2 an den Kultstatus des Originals anknüpfen?
1: Schönen guten Morgen. Ich finde schon, nicht nur wegen der versammelten Originalbesetzung, sondern vor allem, weil das Drehbuch auch auf aktuelle Entwicklungen in der Medien- und Modebranche eingeht und so die Geschichte frisch hält.
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1: Das Modemagazin Runway mit seiner gefürchteten Chefredakteurin Miranda Priestly alias Meryl Streep kämpft wie andere Printmedien auch mit der zunehmenden Online-Konkurrenz und ausbleibenden Werbekunden. Dazu kommt ein journalistischer Skandal, sodass der Herausgeber als Rettung ausgerechnet Priestleys ehemalige Assistentin Anne Hathaway als mittlerweile hoch ausgezeichnete Journalistin an Bord holt.
3: Sie sind nur hier, um uns durch diesen kleinen Skandal zu manövrieren.
4: Ich habe sie nicht eingestellt. Ich muss nur darauf warten, dass sie scheitern.
1: Der Teufel trägt Prada 2 liefert zwar im Prinzip more of the same, aber mit ausreichend aktuellen Bezügen, um der Story einen neuen Dreh zu geben. Dazu kommt die gut gelaunte Stammbesetzung, allen voran Meryl Streep und zahlreiche prominente Gastauftritte. Kurz, eine würdige Fortsetzung. Bringt 7 kurzweilig fortgesetzte Movie-Nanette Empfehlungspunkte. Fürs Familienpublikum startet alternativ auch noch das Fantasy-Märchen Der Wunderweltenbaum mit Andrew Garfield. Was immer ihr euch anschaut, ich wünsche viel Spaß im Kino.
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0: Neue Lage, 14 Tage bis zum ESC in Wien und neue Lage 7 Tage. Also morgen in einer Woche. Muttertag für unseren Song Contest Starter beim Heimspiel Cosmo kommen da offenbar die zwei wichtigsten Events des Jahres direkt hintereinander. Aber morgen geht der Cosmo mal gemütlich frühstücken mit Claudia Stöckl.
1: Die Mama ist für mich immer noch die wichtigste Person auf der ganzen Welt und sie kennt mich auch besser als ich sehr oft. Einfach so ein Mensch zu haben, der so eine große Stütze ist, ist für mich das Schönste und das Wichtigste. Also ja, so wie ich jetzt gerade klinge, bin ein ordentliches Muttersöhnchen. Ja. Aber ich bin stolz drauf.
0: Sehr sympathisch, völlig zu Recht. Ich übrigens auch. Danke für den Reminder. Sonntag nächste Woche Muttertag und Frühstück bei mir, Cosmo und Claudia Stöckl. Morgen, wie gewohnt, ab 9 hier bei uns auf Ö3. Tanzschein. Stift.

0: Okay, okay.
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4: 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Nico Santos und Roxette mit Listen to Your Heart. Jetzt Listen to Christian Huber, 7 Uhr.
5: Schönen guten Morgen.
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5: Im Zollstreit mit der Europäischen Union legen die USA jetzt nach. Die Zölle auf europäische Autos und Lkw werden ab nächster Woche erhöht von 15% auf 25%. In Washington, Ö3-Korrespondentin Barbara Wolschek.
7: Zuerst ein Posting, dann die Stellungnahme vor der Presse. Der Zollsatz auf importierte Fahrzeuge, sagt Donald Trump, werde auf 25% erhöht, weil die EU sich nicht an das gemeinsame Handelsabkommen hält.
8: Wir haben einen Trade-Deal mit der Europäischen Union. They were not adhering to it.
7: Krisenstimmung zwischen dem Weißen Haus und manchen in der EU, erst recht seit dem Irankrieg.
9: Italy has not been of any help.
7: Italien hat uns nicht geholfen und Spanien war einfach nur schrecklich.
9: Absolutely horrible.
7: Und der deutsche Bundeskanzler habe eine Menge Probleme und er mache einen schlechten Job.
9: He's doing a terrible job.
7: Was das alles mit der Zollerhöhung zu tun hat, vielleicht nichts. Jedenfalls hat der US-Präsident bisher nicht dargelegt, in welcher Form die EU eigentlich gegen das Handelsabkommen verstoßen hat.
5: In Österreich warnt der Alpenverein heute vor Altschneefeldern am Berg. In vielen Bereichen liegt noch Schnee, die Gefahr auszurutschen und abzustürzen ist groß. Große Wasserrettungsübung heute in Klagenfurt bei den Strandbädern in der Ostbucht des Wörthersees in Kärnten. Reporter Gerd Petscher.
10: Dabei werden 4 Szenarien in den Bädern in Klagenfurt am Wörthersee simuliert und beübt. Und zwar eine Reanimation nach einem Blitzschlag, ein medizinischer Notfall auf einem Ruderboot, ein Bootshausbrand und eine Personensuche im Wasser und auch am Land. Ziel der Klagenfurter Wasserrettungsübung ist es, die Koordination untereinander zu verbessern, vorhandene Ressourcen effizient auch zu nutzen und auch das Zusammenspiel zwischen Wasserrettung, den Stadtwerke-Mitarbeitern, der Feuerwehr und der Rettung zu verbessern. Die Übung startet in den Strandbädern heute schon um 8 Uhr und wird dann bis Mittag dauern. Die Badegäste im Strandbad und im Maria Loretto müssen aber während der Übung mit kurzfristigen Einschränkungen beim Baden, aber auch am Parkplatz rechnen.
5: Und der LASK holt nach 61 Jahren den Cupsieg 4:2 nach Verlängerung gegen Altach. Reporter Adi Niederkorn, langweilig war das Finale nicht.
11: Ja, 6 Tore, der Außenseiter geht zweimal in Führung. Erst in der Verlängerung setzt sich die Klasse durch. Kübauer beendet das lange Warten der LASK-Fans und schenkt ihnen den Titel.
12: Natürlich ist es schön, dass ich jetzt der Trainer sein kann. Gemeinsam mit der Mannschaft, die ohne Mannschaft bist, auch nichts wert. Aber ich glaube, dass die Jungs wirklich gezeigt haben, dass sie das Herz im rechten Fleck haben.
11: Der große Held war Edeniran, der 2 Tore erzielt. 2 weitere von ihm werden wegen Abseits aberkannt.
5: Die Linzer wollen jetzt wie vor 61 Jahren das Double holen, also Cupsieger und Meister werden. Wie stehen da die Chancen 3 Runden vor Schluss?
11: Ja, der LASK geht als Tabellenführer ins Meisterschaftsfinish. Das Double ist jetzt das große Ziel. Aber Kübauer sieht einen Riesennachteil in der Terminplanung.
12: Weil wir spielen jetzt wieder in 20 Stunden später und da geht es um so viel.
11: Ja, schon am Montag wartet nämlich Rapid und das nach mehr als 130 Minuten im Cupfinale. Trotzdem wurde gestern auch gefeiert beim LASK.
5: Jetzt zu Simon Köldorfer.
13: Das Ö3-Wetter. 14,5 Stunden liegen heute zwischen Sonnenaufgang und Sonnenuntergang und es ist heute durchgehend sonnig. Damit steigen die Temperaturen kräftig. Derzeit hat es zwischen minus 1 Grad in St. Michael im Lungau und plus 15 im Brunn am Gebirge. Der Nachmittag bringt 21 bis 27 Grad und es zeigen sich weiterhin nur vereinzelt Wolken am Himmel. Morgen wird es fast überall genauso sonnig. Nur in Vorarlberg und Tirol kommen morgen im Tagesverlauf Wolken zur Sonne. Und die Temperaturen steigen weiter auf 22 bis 29 Grad. Damit wird morgen der bisher wärmste Tag des Jahres.
4: Wow! 7:05, einen schönen guten Morgen. Wir begleiten euch mit dem schnellsten Verkehrsservice Österreichs auf Ö3 und Aline Bayer.
1: Es könnte nicht besser laufen auf Österreichs Straßen. Keine Staus, keine Störungen, gute Fahrt.
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4: Wie viele Stunden Sonnenschein?
13: 14,5.
4: 14,5. Ein Traum. Früh aufstehen am Samstag mit Avril Lavigne und Nico Santos und 14,5 Stunden Sonne. Anja, klingt das vernünftig?
16: Finde ich schon. Cool. Ich finde die Musik einfach cool.
4: Ja, top. Da ist der Philipp Bergsmann von uns. Guten Morgen.
1: Morgen.

0: Happy Wochenending. Willkommen im verlängerten Wochenende. Viele aus der Ö3-Gemeinde sind abgerauscht auf die Berge oder nach Italien. Den Max aus Linz, den hat's nach Kroatien verschlagen. Schönen guten Morgen. Aber davon hast du bis gestern nichts gewusst, oder? Deine Poltercrew hat dich eiskalt erwischt und entführt. Schönen guten Morgen, Herr Bräutigam.
1: Ja, sicher. Gestern in der Nacht haben sie mich aufgeweckt. Sie sind im Schlafzimmer herinnen gestanden, das kannst du dir nicht vorstellen. Also so wie man sich halt wünscht, ja. Also wir haben mit nichts gerechnet und dann sind wir runtergekracht nach Kroatien. Jetzt sind wir da in der Nähe von Umag und da lassen wir es uns jetzt richtig gut gehen.
0: Poltern und Junggesellenabschiede, das ist ja immer so ein sehr schmaler Grat zwischen Party genießen und Peinlichkeiten. Kannst du es genießen?
1: Ja, es ist ein Traum. Am schönsten sind eigentlich dann die Momente, wo man einfach beieinander sitzt und quatscht, gut essen und es ist einfach richtig cool. Die Sonne lacht uns jetzt gerade ins Gesicht, uns geht's gut. So habe ich mir es vorgestellt.
0: Lieber Max, eine sehr, sehr wichtige Sache haben wir jetzt noch vergessen.
1: Die wäre?
0: Naja, da gibt's ja zu Hause wen, die sich sicher sehr freuen würde, wenn du ihr ausrichtest, dass alles okay ist und du bald wieder mit den Jungs gesund nach Hause kommst.
1: Ja. Genau, ja, meine Frau natürlich, also meine zukünftige, die ist da ganz entspannt. Sage ich vielen Dank, ich liebe dich, liebe Babsi.
0: Großartig, bravo Max, vielen Dank.
1: Da wird schon ein bisschen gelacht, ja. Gerade jetzt, wenn ich quasi meine weiche Seite zeige, dann lachen sie.
0: Ja, was gibt's denn da zu lachen? Die Jungs sollen jetzt mal ein bisschen leer machen für ihren Bräutigam.
2: Was?
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0: Schönen guten Morgen.

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1: Moin, moin, buenos dias, guten Morgen Philipp. Hier ist Alvaro Cholet, guten Morgen meine Ö3-Familie. Ich hoffe, ihr habt einen schönen Tag und einen sonnigen Start. Viel Spaß.
0: Vielen Dank, buenos dias. Von Spanisch jetzt Holländisch. Die Ö3-Gemeinde sowieso ja sehr international. Die Top-Elite des Rudersports aus den Niederlanden trainiert gerade am Zellersee.
2: Ja, hier ist es perfekt. Das Wasser ist sehr schön mit der Aussicht auf die Berge und wir haben fast keinen Wind gehabt, also das ist perfekt für uns.
0: Top-Ruder-Olympiasieger Finn Florin. Holland und Österreich, ja, das dürfte eine ganz, ganz große Liebesgeschichte werden. Skifahren im Winter, im Sommer Formel 1 in Spielberg und dazwischen Rudern am Zellersee. Muss man ihnen lassen, die machen schon sehr, sehr viel richtig. Und dazu jetzt noch, es ist 7.21 Uhr in 9 Minuten, halb 8. Dieses Song zum Sonnenaufgang, ein Traum. Harry Styles.

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3: 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Einen schönen guten Morgen. Der Sonne entgegen mit dem schnellsten Verkehrsservice Österreichs. Ihr kommt aktuell ohne Probleme in den Samstag. Gute Fahrt. Jetzt Christian Huber.
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5: In Österreich gibt es immer mehr Ein-Personen-Unternehmen. Die Zahl ist laut Wirtschaftskammer im Vorjahr um fast 4% gestiegen auf mehr als 376.000 Ein-Personen-Unternehmen. Besonders beliebt dabei die Sparte Gewerbe und Handel, gefolgt von Consulting. Die USA ziehen 5.000 US-Soldaten aus Deutschland ab, nachdem Bundeskanzler Friedrich Merz die Planlosigkeit der USA im Irankrieg kritisiert hat. Die USA drohen auch mit einem Truppenabzug aus Italien und Spanien. Und Meistertitel jetzt erneut für die Volleyballerinnen von Sokol Post. Die Niederösterreicherinnen besiegen Graz in der Finalserie 3:1. Für die Rekordmeisterinnen von Sokol Post ist das bereits Titel Nummer 53. Jetzt zu Simon Köldorfer.
6: Kühlste Landeshauptstadt aktuell ist Salzburg mit frischen 5 Grad. Eisenstadt hat die Nase vorn bei den Temperaturen mit aktuell 13 Grad. Die Sonne heizt uns aber heute ordentlich ein und sie ist jetzt Anfang Mai genauso stark wie im August. Damit klettern die Temperaturen auf 21 bis 27 Grad. Der Wind bleibt schwach und Wolken sind heute eine absolute Seltenheit. Morgen wird es wieder überwiegend sonnig und am Nachmittag richtig sommerlich bei 22 bis 29 Grad. Ein paar Wolken tauchen morgen vor allem in Vorarlberg und Tirol auf.
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0: 61 Jahre langes Linzer Warten hat ein Ende. Schönen guten Morgen mit Ö3, also zumindest für den schwarz-weißen Teil von Linz. Der LASK gewinnt das Cup-Finale gegen Altach in Klagenfurt in der Verlängerung mit 4:2 und holt erstmals seit, unglaublich, 1965 einen großen Titel. Trainer Don Didi Kübauer wird als Held gefeiert, auch von seinen Kickern. Ade Niederkorn, morgen.
1: Didi Kübauer, wie soll ich jetzt sagen, Messias, Heiland von Oberösterreich, von Linz, vom LASK?
2: Nein, ein stolzer Trainer von einer Mannschaft, die jetzt wirklich was gemacht hat, das was ja keiner zutraut hätte und ich jetzt am liebsten alle heiraten, geht ja nicht, aber zumindest adoptieren würde ich es.
1: 61 Jahre haben die Fans auf diesen Augenblick gewartet, dann kommt der Didi Kübauer und erfüllt den Traum.
2: Ich schaue heute wie 61 aus, aber ich bin eine Spur dahinter. Ich bin noch nicht 61 und ich hoffe, dass es noch wäre, aber 61 Jahre ist wirklich eine Zeitspanne. Ich hoffe, dass die nächsten 61 Jahre nicht wieder warten müssen.
1: Ein bisschen wahnsinniger sind schon.
2: Ja, wenn sie heute nicht einen Klopfer hätten, dann waren sie uns in den Hof.
3: Ist der Maskottchöfer, Didi!
2: Ja, okay, das sagt er normal nie. Also ein falscher Hund.
1: Didi, abschließend noch. Hast du eigentlich schon geschaut, wo dein Denkmal hingestellt werden soll, wenn du die Meisterschaft auch noch holst?
2: Der Ton hat schon gesagt, da scheißen nur die Daumen drauf. Wenn es passieren würde, dann brauchst du nur nie mehr interviewen, weil dann muss ich irgendwas einfallen lassen. Aber das habe ich jetzt noch in den Kopf drin.
0: Naja, wenn aufs Denkmal nur die Tauben drauf pfeffern, dann gibt's in Linz eigentlich nur einen Platz, wo das hin kann, oder? Und zwar den Daubenmarkt.
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0: Einen schönen guten Morgen und bravo LASK, Gratulation.

0: Vienna Calling und langsam wird's ernst. Schönen guten Morgen am Samstag, 10 vor 8. Neue Lage, 14 Tage bis zum ESC Grande Finale. Die ersten Delegationen sind gestern schon in Wien gelandet, darunter Finnland, Portugal und Australien. Bestens drauf auch der griechische Starter Eiklas. Erste Frage in der Ankunftshalle, worauf er sich denn als gelernter Koch in Österreich am meisten freut?
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0: Mega sympathisch. Und wir freuen uns auch wie ein Schnitzel auf Parov Stelar. Der wird bei der Show gemeinsam mit dem Radio-Symphonie-Orchester eine multimediale Show auf die Bühne zaubern. Freuen wir uns drauf. Brass Devil am Samstag auf Ö3 und dazu im besten Fall. Geht ja auch zum Frühstück.
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15: 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Einen schönen guten Morgen mit dem Wecker in der Wochenendausgabe und gleich mit Alice Cooper und Poison im Mix mit Joe. 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Jetzt Christian Huber, 8 Uhr.
16: Schönen guten Morgen.
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18: Ab dem nächsten Jahr müssen alle Vierjährigen in den Kindergarten gehen. Das zweite verpflichtende Kindergartenjahr soll die Vereinbarkeit von Beruf und Familie unterstützen und sozial benachteiligte Familien besser in die Gesellschaft integrieren. Die Besuchspflicht alleine reiche aber nicht, sagen Experten. Für Ö3 Peter Stacher.
19: Das zweite verpflichtende Kindergartenjahr bedingt eine Garantie für einen Kindergartenplatz ab 4 Jahren. Zusätzliche Kindergartenplätze müssen geschaffen werden. Doch der Platz alleine bringt noch nicht das gewünschte Ergebnis, sagt Eva Pölzl-Stefanek vom Bereich Elementarpädagogik der Uni Graz.
15: Es braucht auch gute Rahmenbedingungen, es braucht gut ausgebildetes Personal, genug Platz für die Kinder.
19: 96% der Vierjährigen gehen bereits in den Kindergarten. Das Bildungsministerium hält die Verpflichtung in einer schriftlichen Stellungnahme dennoch für sinnvoll.
5: Gerade die fehlenden 4% kommen oft aus Familien mit niedrigem Bildungsabschluss der Eltern oder nicht deutscher Erstsprache und benötigen daher die Förderung im Kindergarten besonders.
19: Der Start für das zweite verpflichtende Kindergartenjahr ist für September 2027 geplant.
18: Die USA legen nach im Zollstreit mit der Europäischen Union. Ab nächster Woche werden die Zölle auf Autos und Lkw aus der EU erhöht, von 15% auf 25%. Der Irankrieg dauert jetzt bereits 2 Monate und damit verstreicht auch eine wichtige Frist für den US-Präsidenten. Nach 60 Tagen müsste Donald Trump laut Gesetz nämlich den Kongress um Erlaubnis fragen, um den Krieg fortzusetzen. Der US-Präsident argumentiert dagegen, dass seit 7. April eine Waffenruhe in Kraft sei. Ein Ende des Krieges dürfte damit also nicht in Sicht sein. Reporterin Miriam Beller.
7: Schon zu Beginn des Krieges hat der US-Präsident nicht die Zustimmung der beiden Kammern des US-Kongresses eingeholt und das will er auch weiterhin nicht tun. Dass er nach 60 Tagen eine formale Zustimmung des Kongresses für die Fortsetzung des Krieges braucht, gelte aufgrund der Waffenruhe nicht, erklärt der US-Präsident in einem Schreiben. Ein längerfristiges Friedensabkommen haben die USA und der Iran noch nicht erzielt. Iranischen Medien zufolge hat Teheran allerdings einen neuen Vorschlag für die Verhandlungen mit den USA an die pakistanischen Vermittler übergeben. Details sind nicht bekannt, der US-Präsident erklärt aber, er sei nicht glücklich damit.
18: Aufgrund des Iran-Krieges sind in der Formel 1 ja auch die Rennen in Bahrain und Saudi-Arabien abgesagt worden. Jetzt wird in Miami gefahren und der Reporter Gerb Rohaska, Mercedes dürfte an Dominanz verloren haben.
8: Ja, völlig überraschend. Nach 3 Siegen in den ersten 3 Rennen waren Kimi Antonelli und George Russell im Qualifying für das Sprintrennen plötzlich chancenlos. Und jetzt wird gerätselt, ist das streckenspezifisch oder zeigen die Reglementanpassungen und die Updates Wirkung? Auch der schnellste Weltmeister Lando Norris war völlig überrascht, dass der McLaren plötzlich wieder funktioniert.
16: This was great. Perfect result for us. You know, we got a lot of new upgrades on the car, so it's nice to feel some grip again.
8: Kimi Antonelli verliert als Zweiter 2 Zehntel, Dritter Piastri, Vierter Leclerc im Ferrari und auf Platz 5 Max Verstappen. Nur 6. George Russell, den die 6 Zehntel Rückstand ernsthaft Sorgen machen.
16: Yeah, let's see. Hopefully we haven't caught up too much.
8: Und da herrscht natürlich heute auch Nervosität am Mercedes-Kommandostand bei Post Toto Wolff. Das Sprintrennen beginnt ab 18 Uhr auch live in OF1.
18: Jetzt zu Simon Köldorfer.
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20: Und beim Wetter ist hoch Winfried auf der Nummer 1, erstreckt sich von Schweden bis Sizilien. Das heißt staubtrockene Luft, kein Regen in Sicht und strahlender Sonnenschein, soweit das Auge reicht. Nur ein paar dünne Cirruswolken, also hochliegende Schleierwolken aus Eiskristallen, sind heute dabei. Die seht ihr zum Beispiel jetzt in Vorarlberg, wenn ihr Richtung Westen schaut. Die Temperaturen erreichen heute 21 bis 27 Grad, morgen werden es bis etwa 29 Grad und das leidige Thema mit den Frostschäden ist für heuer erledigt, wie es aussieht. Die Temperaturen bleiben jetzt auch in den Nächten im Plus.
15: 7:55, einen schönen guten Morgen. Der schnellste Verkehrsservice Österreichs auf Ö3 jetzt mit Aline Bayer.
21: Wir schauen in die Steiermark, da sind gerade viele zu einer Veranstaltung nach Spielberg unterwegs. Auf der Zufahrt über die Spielberger Straße messen die Verkehrssensoren von Zeltweg Ost bis Flatschach 20 Minuten mehr Fahrzeit.
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15: Okay, Ö3-Gemeinde, wenn sich das zeitlich einrichten lässt, aber das sollte heute schon drin sein. Empfehlung des Hauses, Kaffee in der Sonne und dazu. Empire State of Mind, Alicia Keys und Jay-Z gibt's gleich bei uns auf Ö3 nach Joe und The End of Beginning. Aline Bayer, Simon Köldorfer und Philipp Bergsmann von uns. Guten Morgen.
21: Morgen.
15: Ihr seid unglaublich synchron.
20: Jedes Mal.
15: Das ist ein Wahnsinn. Bravo. Geprobt.
21: Täglich.

0: Die einzig richtige Frage bei dem Wetter lautet nicht, wann grillen, sondern wann nicht grillen. Schönen guten Morgen am Samstag. Simon, vom Wetter siehst du das anders?
1: Nein, das Wetter bietet keine Ausrede. Also dem Grillmarathon steht nichts im Weg. Viel Sonne, wenig Wind, kein einziger Regentropfen. Alles ist angerichtet.
0: Top. Was ist denn so dein To-Go-Einser-Menü beim Grillen?
1: Käsekreiner. Käsekreiner ist schon gut.
0: Herrlich. Herrlich. Ja. Eitrige.
1: Ja, wenn du es so nennst, vergeht es mir gleich wieder ein bisschen. Aber trotzdem gut.
0: Magisch. Eine der besten Grillerinnen des Landes ist bei uns Grillmeisterin Julia Heiböck. Diese Woche schon gehört im Ö3 Wecker. Da warst du in der Jury bei der Hila Hansa Grill Challenge. Videos davon gibt's bei uns auf Insta. Hey Julia, nach dem Grillen, der Simon sagt, ist vor dem Grillen. Aber wann putze ich denn den am besten? Gehört ja auch dazu.
2: Hallo Philipp, das kommt immer darauf an, wann ich das nächste Mal grille. Habe ich vor, morgen oder übermorgen gleich wieder zu grillen, dann kann ich durchaus den Grill schmutzig lassen und beim Wiederaufheizen dann erst reinigen. Das hat den Vorteil, dass ich natürlich Kohlen spare, Gas spare.
0: Und ein bisschen Arbeit spare ich mir auch, ja.
2: Allerdings habe ich vor, erst irgendwann wieder zu grillen. Würde ich persönlich den Grill nicht schmutzig lassen. Dann würde ich es halt gleich machen und zumindest am nächsten Tag, weil wenn die Party am Laufen ist, da ist es schöner, sich um die Gäste zu kümmern, das sehe ich ein, aber man sollte es dann nicht bis in die Ewigkeiten lassen.
0: Okay, und hast du irgendeinen Tipp für die Ö3-Gemeinde zum Putzen?
2: Grundsätzlich das Einfachste für den Rost ist, dass man den Grill voll aufheizt und ausbrennt und dann ausbürstet. Und noch ein ganz ein wichtiger Tipp bei Gas- oder Elektrogrills, immer darauf achten, dass auch diese Abtropfwanne regelmäßig gereinigt wird, weil das ist der eigentlich einzige Grund, warum es zu einem Fettbrand kommen kann, wenn man einfach darauf vergisst.
0: Ganz wichtiger Punkt. Julia, vielen, vielen Dank.
2: Gutes Gelingen beim nächsten Putzen oder Grillen.

0: In 9 Minuten ist es 8:30. Schönen guten Morgen, der Ö3-Wecker in der Weekend-Edition. Eure Musik, euer Hitradio zum Aufstehen. Gleich mit Legende, Alice Cooper und Poison. Und davor jetzt, der Moment, wenn du internationale englische Popmusik machst, aber dann doch deine musikalische, bayerische Seele mit dir durchgeht.
1: Ja, du.

0: angelernt.
1: Klingt auch gut auf Deutsch.
0: Das klingt super, ja, oder? Die ist Zucker, mega sympathisch. Leonie covert ja immer wieder ihre eigenen englischen Songs auf Bayerisch und postet das. Jetzt bei uns auf Ö3 das Original. Leonie, Remedy.

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17: 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Einen schönen guten Morgen am Samstag, kurz nach 8:30. Der schnellste Verkehrsservice Österreichs jetzt mit Aline Bayer.
18: Allzu viel tut sich gerade nicht auf Österreichs Straßen. Nur einen Stau gibt es in der Steiermark. Da sind nämlich gerade viele zu einer Veranstaltung nach Spielberg unterwegs. Deswegen auf den Zufahrten über die Spielberger Straße und die Flatschacher Straße eine halbe Stunde Zeitverlust. Und jetzt Christian Huber.
19: Ö3 Schlagzeilen. Einbruchsserie in Oberösterreich in der Gemeinde Grünau im Almtal. Ziele waren unter anderem das Gemeindeamt, das Dorfcafé, die Volksschule, die Bäckerei und das Gebäude der Bergrettung. Und das offenbar in der Nacht von Mittwoch auf Donnerstag, wie es heute von der Polizei heißt. Rauchverbot jetzt am Strand von Jesolo. Das gilt während der Badesaison auf der gesamten Sandfläche. Ausgenommen sind Strandbars und die Strandpromenade. Und Hunde dürfen nur mehr zwischen 20 Uhr abends und 8 Uhr früh mit an den Strand. Und im Finale beim Tennis Masters in Madrid trifft morgen Jannik Sinner auf Alexander Zverev. Der Südtiroler Sinner hat sich gegen den Franzosen Arthur Fils in 2 Sätzen durchgesetzt. Zverev besiegt den Belgier Alexander Blocks in 2 Sätzen. Jetzt zu Simon Köldorfer.
20: Hochwinfried bringt uns sonniges Wetter und verlängert die mittlerweile extreme Trockenheit. Der Frühling 2026 hat im Österreich-Mittel nur ein Drittel der üblichen Regenmenge gebracht. Salzburg, Linz, Graz und Klagenfurt verzeichnen sogar einen Negativrekord. Also noch nie seit Messbeginn war es im März und April so trocken wie heuer. Aber ändern können wir es nicht, also können wir den strahlenden Sonnenschein auch gleich genießen. Es werden heute 21 bis 27 Grad, auch morgen der Sonntag überwiegend sonnig mit bis zu 29 Grad. Regen kommt dann am Mittwoch und Donnerstag zumindest in den meisten Regionen.
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0: Dear Future Husband, sagt die Alina. Ich möchte bei unserer Hochzeit ein absolutes Minimum an Risiko und viele Menschen bedeuten sehr viel Risiko. Würdet ihr, ihr drei Gemeinde, der Familie deshalb die Hochzeit verheimlichen?
1: Frag das ganze Land.
0: Puh, Dilemma. Alina, hey, du als Braut, was befürchtest du denn? Also was ist dein schlimmster Albtraum?
2: Wenn dann das Aufeinandertreffen ist, dass da richtig die Fetzen fliegen. Im schlimmsten Fall.
0: Okay, verstehe. Hohes Konfliktpotenzial. Deshalb soll also als großen Traumhochzeit die Mini-Variante werden. Also nur Standesamt, ihr plus die Kids.
2: Wir sind echt kurz davor, dass wir sagen, nein, nur wir vier. Und es weiß dann auch keiner davon, es weiß jetzt zum aktuellen Zeitpunkt keiner davon, dass wir heiraten werden. Und wir sind auch wirklich kurz davor, dass wir sagen, nein, wir sagen es auch gar keinen, wenn wir nur zu viert heiraten. Also dann würde es wirklich eine komplette Überraschung werden.
0: Ui, mutig. Ja, aber Risiko minimieren und auf Nummer sicher gehen. Oder ist es gescheiter, die Familie einzuladen, weil sonst ist die Streiterei danach halt dann garantiert. Frag das ganze Land mit Flo und Denise heute ab 16 Uhr. Gerne jetzt schon mitreden, anrufen oder WhatsApp-Sprachnachricht schicken. 0800 600 600. Der Familie die Hochzeit verheimlichen. Das ist ja mutig.

0: 10 vor 9. Einen schönen guten Morgen, der Ö3-Wecker in der Weekend Edition. Spätestens seit gestern stehen die letzten Maibäume. Schichtwechsel bei der Wache jetzt. Guten Morgen, da gibt's überall in Österreich eigene Gesetze, aber was alle gemeinsam haben, Maibaum aufstellen, das funktioniert nur mit Team Spirit. Simon und die Crew aus Schöneck.
1: Oh. Natürlich, ein Maibaum ist super, aber zwei sind besser. Man munkelt, dass wir natürlich vorhaben, dass wir ein paar andere Gemeinden
0: ein bisschen reinschnuppern
1: und versuchen, dass wir einen zweiten Baum in Schöneck stehen haben.
0: Also Mühlviertel, mach dich bereit.
1: Pass auf euch ein Maibaum auf.
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3: Mit Ö3 und mit eurer Musik in eurem Hitradio. Geht schon langsam rein in den Samstagvormittag. Gleich mit Robbie Williams und Aerosmith. Jetzt Christian Huber, 9 Uhr.
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5: Nur Ja heißt Ja, wenn es um Sex geht. Das will das EU-Parlament jetzt europaweit verankern. Weder Schweigen noch fehlende Gegenwehr darf als Zustimmung gewertet werden. Ö3-Korrespondentin Verena Sophie Meyer.
6: Nur ein klares Ja gilt als Zustimmung zum Sex. Alles andere ist Gewalt. Das sollte europaweiter Standard sein, fordert das EU-Parlament, und Lena Schilling von den Grünen wartet jetzt auf Taten.
7: Und wir brauchen vor allem auch eine Definition, die dann rechtlich was bedeutet, weil das sollte ja die Konsequenz dessen sein.
6: Die EU-Kommission müsse ein neues Gesetz vorlegen, wie schon 2022, als das Ja heißt Ja-Prinzip am Widerstand unter den EU-Ländern gescheitert ist. Seither hat sich einiges verändert. So hat Frankreich nach dem Vergewaltigungsprozess rund um Gisèle Pelicot die Gesetze geändert. Auch in Österreich wird gerade daran gearbeitet. Bis auf die FPÖ haben alle österreichischen Parteien zugestimmt. Die ÖVP allerdings mahnt, das EU-Parlament müsse nicht Dinge regeln, für die es gar keine Kompetenz hat.
8: Das Strafrecht ist ureigenste nationalstaatliche Kompetenz.
6: So Delegationsleiter Reinhold Lopatka.
5: Die USA ziehen 5000 US-Soldaten aus Deutschland ab, nachdem Bundeskanzler Friedrich Merz die Planlosigkeit der USA im Irankrieg kritisiert hat. Die USA drohen auch mit einem Truppenabzug aus Italien und Spanien. Der weltweit gefährlichste Einsatzort für Journalistinnen und Journalisten ist der Gazastreifen. Und das, weil Israel gezielt Journalisten unter Beschuss nimmt, wie ein neuer Bericht von Reporter ohne Grenzen aufzeigt. Reporter Paul Huemer.
9: Über 260 Journalisten wurden im Gazastreifen seit Beginn des Krieges getötet. Mehr als in den Weltkriegen, in Vietnam, den Jugoslawienkriegen und in Afghanistan zusammen. Fast alle von ihnen Palästinenser wie Yusri Al-Rul. Internationale Medien wird der Zutritt zu Gaza von Israel verweigert. Lokale Kräfte wie er sind die einzigen Augen und Ohren und werden deshalb gezielt unter Beschuss genommen, sagt Al-Rul.
10: Understand what's going on in Gaza Strip.
9: Um zu verhindern, dass die Welt erfahre, was im Gazastreifen vor sich gehe. Eine internationale Rechercheplattform hat durch Auswertung von Satellitenaufnahmen und Zeugenaussagen jetzt 70 gezielte Tötungen von Journalisten belegt. Israel weist das zurück. Es handelt sich in einzelnen Fällen um militante Hamas-Kämpfer, die sich als Reporter tarnen. Man töte keine Journalisten.
5: Im österreichischen Fußballcup holt der LASK nach 61 Jahren den Cupsieg mit einer 4:2 nach Verlängerung gegen Altach. Reporter Adi Niederkorn.
11: Ja, 6 Tore, der Außenseiter geht zweimal in Führung. Erst in der Verlängerung setzt sich die Klasse durch. Kübauer beendet das lange Warten der LASK-Fans und schenkt ihnen den Titel.
12: Natürlich ist es schön, dass ich jetzt der Trainer sein kann, der das geschafft hat, gemeinsam mit dem Staff, gemeinsam mit der Mannschaft, die ohne Mannschaft bist, auch nichts wert. Aber ich glaube, dass die Jungs wirklich gezeigt haben, dass sie das Herz am rechten Fleck haben.
11: Jetzt ist das Double das große Ziel. Der LASK geht als Tabellenführer ins Meisterschaftsfinish. Kübauer sieht aber einen Riesennachteil in der Terminplanung.
12: Es ist schon so, bei der Terminisierung war es schon ein Problem, würde ich sagen, weil wir spielen jetzt wieder in 72 Stunden später und da geht es um so viel.
11: Schon am Montag wartet nämlich Rapid, und das nach mehr als 130 Minuten im Cupfinale. Trotzdem wurde gestern auch gefeiert beim LASK.
5: Jetzt zu Simon Kühldorfer.
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13: 19 Grad messen wir schon in Rechnitz und am Karlsplatz in Wien. Der Nachmittag lässt dann Frühsommergefühle aufkommen bei 21 bis 27 Grad. Und es bleibt heute im ganzen Land strahlend sonnig. Nur vereinzelt sind überhaupt Wolken zu sehen. Der Wind war jetzt immer wieder lästig, heute spüren wir aber nur eine leichte Brise. Und auch morgen wird es überwiegend sonnig, ein paar Wolken sind dann diesmal in Vorarlberg und Tirol dabei. Die Temperaturen klettern morgen auf 22 bis etwa 29 Grad. Ab Montag wird es wieder ein bisschen weniger warm und es sind dann wieder mehr Wolken dabei.
3: kurz nach neun, der schnellste Verkehrsservice Österreichs auf Ö3 mit Aline Bayer.
1: Und einen Blick in die Steiermark, da sind nach wie vor viele zu einer Veranstaltung nach Spielberg unterwegs. Immer noch Stau auf den Zufahrten über die Spielberger Straße und die Flatschacher Straße, plant da mindestens 20 Minuten mehr ein. Der Stau reicht auch bis auf die S36 in die Abfahrt Zeltweg Ost Richtung Judenburg zurück.
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3: Gute Fahrt und guten Start in den 2. Mai.
15: Guten Morgen,
3: so, aufstehen jetzt um kurz nach neun. Am liebsten mit
16: Robbie. Ein Wahnsinn einfach, oder?
3: Absolut. Robbie Williams, der blanke Wahnsinn jetzt mit All My Life. Guten Morgen.

0: da geht's aber ordentlich zur Sache dieses Wochenende in der Ö3-Gemeinde. Urfermarkt in Linz, Gauderfest im Zillertal, der Steinzer Flaschallzug ist wieder unterwegs in den Weingebieten in der Weststeiermark. Einen schönen guten Morgen, Ö3-Wecker Weekend Edition am Samstag, Simon. Wettergott offenbar in Partystimmung.
1: Ja, das Wetter hält bei allen Freiluftveranstaltungen und es wird richtig warm am Nachmittag. 25 Grad heute beim Urfix in Linz und beim Gauderfest im Zillertal. Morgen sogar bis zu 28 Grad, also fast schon sommerlich.
0: Urfix, bravo, hast du jetzt schon sehr, sehr oberösterreichisch gesagt. Das ist stark.
1: Danke.
0: Hey, das klingt voll nach Sommer. Wer aber später vom Berg zurückkommt oder länger irgendwie draußen sitzen ohne Jackerl, das geht sich noch nicht ganz aus.
1: Ja, vor allem am Abend merken wir dann, dass nicht Sommer ist, sondern Anfang Mai, da geht es dann nach Sonnenuntergang recht rasch bergab mit den Temperaturen, dann bald einmal 15 Grad und in der Nacht 10 Grad. Also da empfiehlt sich dann wieder die Weste oder sogar die Frühlingsjacke.
0: Hey, und noch ein Event, weil wir zwei uns ja heute schon übers Grillen unterhalten haben und du gesagt hast, dass du am liebsten eine Käsekreiner, eine eitrige frühstücken würdest.
1: Ja.
0: Christian!
2: Grüß dich, servus. Du, ich habe noch einen Tipp fürs Wochenende zum Grillen. Und zwar gibt es in Gafflands dieses Wochenende die Holzofen-Backmesse mit Grill und Barbecue. Wird sicher mega.
0: Wo auch immer ihr Ö3-Gemeinde dieses Wochenende verbringt, genießt es. Oder wie Simon Kühldorfer sagen würde, eine Eitrige in der Früh und der Tag gehört dir.

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4: Ö3 ist hier, guten Morgen, schönen Vormittag. Kurz nach 9:30, der schnellste Verkehrsservice Österreichs mit Aline Bayer.
5: Derzeit gibt es nur einen Stau und zwar in der Steiermark. Viele sind zu einer Veranstaltung nach Spielberg unterwegs, deswegen staut es auf den Zufahrten über die Spielberger Straße und die Flatschacher Straße. Plant da eine gute halbe Stunde mehr ein. Der Stau reicht auch bis auf die S36 in die Abfahrt Zeltweg Ost Richtung Judenburg zurück. Simon Köldorfer.
6: Lassnitz höher in der Steiermark kratzt als erste Station an der 20-Grad-Marke und die erreichen wir heute überall. Der Nachmittag bringt uns 21 bis 27 Grad. Es ist und bleibt dazu strahlend sonnig. Die Sonnenbilanz bekommt heute 14,5 Sonnenstunden dazu. Boah. Wolken also nur eine seltene Begleiterscheinung. Morgen der Sonntag bringt wieder viel, viel Sonne. Diesmal sind dann in Vorarlberg und Tirol allmählich ein paar größere Wolken dabei. Und es wird aber trotzdem der bisher wärmste Tag des Jahres morgen mit 22 bis etwa 29 Grad, sogar in 2000 Meter Höhe morgen 8 bis 13 Grad.
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0: Anastasia auf Ö3, sick and tired, schlecht und müde. Aber nur alle, die es gestern übertrieben haben. Vom Urvermarkt über Maibaum aufstellen bis Gauderfest. Wer früh aufsteht, hat an diesem Wochenende mehr davon, mehr Sonne und mehr Musik. Gutes Feeling. Justin Timberlake noch bis 10 im Mix mit Madonna und jetzt Nico Santos.
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3: 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Mit eurer Musik geht's einmal um die Welt. Gleich mit Dasher nach Texas. Der Song heißt Austin und mit R.E.M. auf den Mond. Man on the Moon. Jetzt Christian Huber. Es ist 10 Uhr.
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5: Für viele Schülerinnen und Schüler geht es derzeit mit Nachhilfestunden in die Matura-Vorbereitung. Ö3-Reporterin Anke Mandl hat sich das in Graz angeschaut.
6: Super, und was machen wir dann? Jetzt haben wir 0,029 ist gleich K mal 24.
7: Formeln wiederholen, Gleichungen aufstellen oder Textsorten durchgehen, das wird hier bei der Nachhilfe in Gaidorf geübt. In Kleingruppen oder im Einzelunterricht werden jetzt noch die letzten Inhalte für die Matura gefestigt. Hier am Tisch liegt schon ein dickes Deutschwörterbuch, denn Matthias aus Graz bereitet sich gerade auf die Deutschmatura vor. Für ihn sind diese letzten Nachhilfestunden besonders wichtig.
8: Wenn ich jetzt einen Text schreibe, kann ich mit der Nachhilfelehrerin direkt durchgehen, was sind Fehler, was kann ich verbessern, speziell auf das, womit ich Probleme habe.
7: Einige kommen das ganze Jahr, für viele reichen kurz vor der Matura ein paar Einheiten. Wie Angelika Ratswohl, Inhaberin von Lernquadrat Gaidorf, erzählt.
9: Manchmal fehlt ja auch nur ein kleiner Schubsack und dann geht es eh gut weiter.
7: Mathe ist dabei am stärksten gefragt, danach folgen die Sprachen.
5: In Tirol in Nussdorf-Deband ist eine 11-Jährige von einem Auto angefahren und verletzt worden. Der Autofahrer ist ohne anzuhalten weitergefahren und wird jetzt von der Polizei gesucht. US-Präsident Donald Trump ist unzufrieden mit seinen europäischen Partnern und deren Kritik an seinem Vorgehen im Iran. Jetzt werden 5000 US-Soldaten aus Deutschland abgezogen, berichtet Reporterin Miriam Beller.
10: Innerhalb von 6 bis 12 Monaten sollen 5000 US-Soldaten aus Deutschland abziehen, heißt das aus dem Pentagon. Das ist eine deutliche Reduzierung des derzeitigen Kontingents. Laut Angaben des US-Militärs waren im April insgesamt rund 39.000 Soldaten in Deutschland stationiert. Die Beziehungen zwischen Donald Trump und Friedrich Merz haben sich zuletzt massiv verschlechtert. So hat sich der deutsche Bundeskanzler kritisch über die US-Offensive gegen den Iran geäußert und damit die Wut des US-Präsidenten auf sich gezogen. Die Truppenreduzierung in Deutschland könnte dabei nicht die letzte gewesen sein. Ähnliche Szenarien hat Donald Trump auch für Italien und Spanien ins Spiel gebracht.
5: Die USA legen nach im Zollstreit mit der Europäischen Union. Ab nächster Woche werden die Zölle auf Autos und Lkw aus der EU erhöht von 15% auf 25%. Und Waltimi ist nach mehreren Wochen endlich frei. Hydra-Reporterin Sophie Moseder, das Tier ist jetzt in der Nordsee losgeschwommen.
11: Und zwar aus dem Schlepper, mit dem die Helfer tagelang von Deutschland aus Richtung Dänemark gezogen haben. Noch ist aber nicht klar, ob der Wal wirklich gerettet ist, denn wie es dem Tier gesundheitlich geht, ist nicht bekannt. Meeresbiologen warnen davor, dass der Wal nach der langen Zeit womöglich nicht mehr normal schwimmen kann. An dem Tier ist deshalb ein GPS-Sender angebracht worden.
5: Jetzt so Simon Köldorfer.
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12: Strahlend sonnig geht's durch den Samstag. Nach der frischen Nacht sind wir voll auf Kurs für einen frühsommerlichen Nachmittag. In Berndorf im Wienerwald waren es vor ein paar Stunden noch 2 Grad, aktuell 21 Grad. Und später werden es heute bis zu 27 Grad in Nordtirol. Auch morgen der Sonntag bringt überwiegend sonniges Wetter und es bleibt staubtrocken. Größere Wolken sind morgen im Tagesverlauf nur in Vorarlberg und Nordtirol dabei. Es wird leicht föhnig und damit morgen noch wärmer mit 22 bis 29 Grad. Im Bereich von Salzburg bis St. Pölten ist vielleicht sogar der erste 30er möglich.
3: Ui. Kurz nach 10, wir begleiten euch mit dem schnellsten Verkehrsservice Österreichs auf Ö3 und Aline Bayer. Ein Unfall ist passiert in der Steiermark.
13: Auf der 36 der Murtal-Schnellstraße Richtung Judenburg zwischen Graubad und Feistritz. Der rechte Fahrstreifen ist hier blockiert und es gibt bereits kurzen Stau. In der Folge dann ungebrochen starker Zustrom zu einer Veranstaltung nach Spielberg. Weiterhin Stau auf den Zufahrten über die Spielberger Straße und die Flatschacher Straße. Hier plant eine halbe Stunde Anfahrtszeit ein. Der Stau reicht auch bis auf die S36 in die Abfahrt Zeltweg Ost Richtung Judenburg zurück. Und Tiroler 13 Brenner Autobahn Richtung Bozen zwischen der Mautstelle Schönberg und Nösslach. Da gibt es vor allem Lkw-Stau am rechten Fahrstreifen. Aber auch mit dem Auto steht ihr immer wieder im Stau. 20 Minuten mehr Fahrzeit.
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3: Gute Fahrt und guten Start in den 2. Mai.
14: Guten Morgen, Österreich. Hier ist der Noah aus Inzersdorf. Wir horchen generell jeden Tag in der Früh in Ö3 Wecker, weil es in der Früh einfach gute Stimmung macht, beim Aufstehen, beim Zähneputzen und beim Frühstücken. Und auch coole Lieder laufen. Wir sind auch Spätaufsteher und da ist Ö3 immer dabei.
3: Langschläfer, Frühaufsteher, das nehmen wir heute nicht so genau. Da ist der Philipp Bergsmann. Guten Morgen, schönen Vormittag. Ja,

0: Samstagvormittag in der Ö3-Gemeinde. 21:15 auf einen geschmeidigen Start mit eurer Musik in eurem Hitradio. Noch vor 22:30 mit One Republic und Counting Stars. Counting Stars, da bleiben wir gleich beim Thema. Davor jetzt noch R.E.M. und Man on the Moon und dazu im besten Fall am Wochenende, am Vormittag. Keine dringenden Termine, oder?
1: Nein, um Gottes Willen. Einfach die Seele baumeln lassen.

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3: 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Es ist 10:30. Kommt gut durch den Samstagvormittag. Wir begleiten euch mit dem schnellsten Verkehrsservice Österreichs. Und da beschäftigt uns, Aline, nach wie vor ein Unfall in der Steiermark.
4: Auf der 36 der Murtal-Schnellstraße Richtung Judenburg zwischen Graubart und Feistritz. Da finden gerade die Bergungsarbeiten statt. Nur die Überholspur ist frei. Deswegen gibt es 2 Kilometer Stau. In der Folge gibt es dann Stau rund um Spielberg bei der Zufahrt zu einer Veranstaltung über die Spielberger Straße und die Flatschacher Straße. Mindestens 20 Minuten Zeit. Der Stau reicht auch bis auf die S36 in die Abfahrt Zeltweg Ost Richtung Judenburg zurück. Und in Tirol auf der A13 der Brenner Autobahn Richtung Bozen zwischen der Mautstelle Schönberg und Nösslach gibt es vor allem Lkw-Stau am rechten Fahrstreifen. Aber auch mit dem Auto steht ihr immer wieder im Stau, hier 20 Minuten mehr Fahrzeit. Und jetzt Simon Köldorfer.
5: Die Sonne scheint heute pausenlos, nur ein paar kleine Wölkchen ziehen den Himmel und die Temperaturen steigen kräftig. In den Landeshauptstädten hat es aktuell 15 Grad in Bregenz bis 21 Grad in Graz. Der Nachmittag bringt bis zu 27 Grad. Wärmepol ist auch heute wieder Nordtirol. Apropos Wärme, morgen klettern die Temperaturen mit Unterstützung von Südföhn weiter. Etwa auf 22 bis 29 Grad, vielleicht sogar auf 30 Grad im Bereich von Salzburg bis St. Pölten. Dazu wird es wieder sehr sonnig mit ein paar Quellwolken in Vorarlberg und Nordtirol.
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1: Samstagvormittag in der Ö3-Gemeinde. Raus und der Sonne entgegen. Ein Traumtagerl. Das gilt aber nicht für meinen heutigen Gast. Das ist der Philipp Bergsmann. Ihr könnt ja auch Führungen bei Ö3 und im ORF-Zentrum machen. Das macht heute die Familie Wagner aus Korneuburg. Grüß euch, schönen Vormittag.
2: Hallo.
1: Hallo. Und wenn ich so viel Talent auf einmal sehe, dann kann ich mir nächstes Wochenende, glaube ich, freinehmen.
3: Guten Morgen. Ich bin die Ida Wagner. Ich komme aus Korneuburg in Niederösterreich.
1: Du bist 12. Und Ida von wegen Halligalli und am Wochenende ausgeflogen. Du bist heute zu Gast bei Ö3, weil du beinhart recherchierst, oder?
3: Ja, also ich möchte ein bisschen recherchieren über Ö3 halt für mein Referat.
1: Es ehrt uns und freut uns sehr, dass du über uns ein Referat machst. In der Schule, in welcher Schule, in welchem Fach?
3: Im Gymnasium in der Highschool Neuburg in Deutsch halte ich das Referat.
1: Ida, ich finde es richtig cool, dass du dich bei mir gemeldet hast und ich freue mich sehr, dass ich dich bei deinem Referat unterstützen darf. Hau raus, was willst du wissen, wo kann ich dir helfen?
3: Also ich würde gerne was generell über Ö3 gerne erfahren und es gefällt mir sehr gut. Man hat halt so einen Monitor, auf dem man alles sieht und dann muss man das halt so abspielen und was dazwischen sagen.
1: Das ist richtig. Ich meine, du bist im Grunde fertige DJ. Du hast gerade schon Musik gemischt und wir haben noch so viel zu besprechen heute Vormittag, damit das Referat gescheit wird. Aber davor hast du schon gesagt, wir starten jetzt den nächsten Song, okay?
3: Ja.
1: Ida, du drückst auf Play.
3: Ich bin Ida und jetzt kommt Selena Gomez für euch.
1: Und wo?
3: Bei Ö3.
1: Perfekt. Bravo, Ida.

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3: E30er. Mit viel von eurer Musik geht's durchs Wochenende. Und wir haben super Sachen mit dabei. Genesis, Land of Confusion gleich. Oder auch Taylor Swift. Vorher geht's zu Christian Huber. Es ist 11 Uhr.
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5: Ab dem nächsten Jahr müssen alle Vierjährigen in den Kindergarten gehen. Das zweite verpflichtende Kindergartenjahr soll die Vereinbarkeit von Beruf und Familie unterstützen und sozial benachteiligte Familien besser in die Gesellschaft integrieren. Die Besuchspflicht alleine reiche aber nicht, sagen Experten. Für Ö3 Peter Stacher.
6: Das zweite verpflichtende Kindergartenjahr bedingt eine Garantie für einen Kindergartenplatz ab 4 Jahren. Zusätzliche Kindergartenplätze müssen geschaffen werden. Doch der Platz alleine bringt noch nicht das gewünschte Ergebnis, sagt Eva Pölzl-Stefanek vom Bereich Elementarpädagogik der Uni Graz.
7: Es braucht auch gute Rahmenbedingungen, es braucht gut ausgebildetes Personal, genug Platz für die Kinder.
6: 96% der Vierjährigen gehen bereits in den Kindergarten. Das Bildungsministerium hält die Verpflichtung in einer schriftlichen Stellungnahme dennoch für sinnvoll.
8: Gerade die fehlenden 4% kommen oft aus Familien mit niedrigem Bildungsabschluss der Eltern oder nicht deutscher Erstsprache und benötigen daher die Förderung im Kindergarten besonders.
6: Der Start für das zweite verpflichtende Kindergartenjahr ist für September 2027 geplant.
5: Der Alpenverein warnt jetzt vor Gefahr durch Altschneefelder am Berg. Heuer liegt in vielen Bereichen und Rinnen noch Schnee, berichtet in Tirol Ö3-Reporter Wolfgang Böhmer.
9: Mitte April ist da schon eine Frau im Außerfern ausgerutscht und dann abgestürzt und ums Leben gekommen. Und die Gefahr, Gerhard Mössmer vom Alpenverein, wird generell unterschätzt, vor allem auch, wenn es nicht so steil ist.
10: Es ist tückisch, weil es einfach wirkt. Aber wenn ich da mal ausrutsche und ich ins Rutschen komme, dann geht es dahin. Und das Hauptproblem ist, dass diese Altschneefelder vor allem in der Früh pickelhart sind. Also da habe ich kaum eine Chance, nur den Sturz abzubremsen.
9: Also besonders in der Früh und am Vormittag oder im Schattenbereich ist das echt gefährlich. Etwas besser ist es dann untertags oder auf der Sonnenseite. Da weicht der Schnee dann auf.
10: Also wenn die ersten 10 cm oben aufgefahren sind, dann ist es schon viel einfacher zu begehen. Und wenn ich zusätzlich noch Wanderstöcke mit dabei habe, die Stabilität geben, dann kann man es wagen, so ein Schneefeld zu überqueren.
9: Trotzdem, wenn man beim ersten Schritt schon ein ungutes Gefühl hat, lieber umdrehen. Die Wanderroute gibt es ein anderes Mal auch noch.
5: Der Videospielhändler GameStop will offenbar die Online-Handelsplattform eBay übernehmen. Wie das Wall Street Journal berichtet, bereitet GameStop ein Übernahmeangebot vor, das den Börsewert des Unternehmens mehr als verzehnfachen soll. eBay-Aktien haben nachbörslich gleich 14% zugelegt. Die künstliche Intelligenz kann viel, wird mittlerweile auch bei der Wettervorhersage eingesetzt und genau da zeigen sich jetzt auch die Schwachstellen, berichtet Eva Wackenreuter aus unserer Verifikationsabteilung de facto.
11: Für herkömmliche Wettervorhersagen sind die KI-Modelle gar nicht so schlecht. Wann immer das Wetter aber besonders verrückt spielt, kommen KI-Prognosen an ihre Grenzen. Datengetriebene Modelle lernen aus der Vergangenheit, erklärt Meteorologe Manfred Dorninger.
12: Wenn das eine Situation ist, die noch nie da gewesen ist, und das sprechen wir dann vom neuen Extrema, dann ist das KI-Modell darauf nicht trainiert worden und hat daher ein Problem, das dann auch korrekt vorherzusagen.
11: Die klassischen Modelle arbeiten hingegen mit physikalischen Regeln, die auch extreme Hitze oder Überflutungen richtig vorhersagen können. Der Königsweg ist aber, die beiden Methoden zu kombinieren und sobald öfter den richtigen Wetterbericht zu kennen.
5: Und den richtigen Wetterbericht gibt es jetzt von Simon Köldorfer.
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13: Bei dieser Wetterlage hat aber auch die KI keine Probleme. Hochwinfried liegt quer über Mitteleuropa, bringt staubtrockene Luft. Die Folge: strahlender Sonnenschein im ganzen Land. Die vereinzelten Wolken bleiben unauffällig. Die Temperaturen erreichen heute 21 bis 27 Grad und morgen wird es noch einmal sehr sonnig. Nur in Vorarlberg und Tirol sind morgen größere Wolken dabei. Es wird leicht föhnig und damit wird es der bisher wärmste Tag des Jahres. Die Höchstwerte morgen 22 bis 29 oder vielleicht sogar 30 Grad laut Wetterredaktion. Die KI sagt für morgen maximal 28 Grad. Schauen wir mal, wer recht hat.
3: Auch bei Straße, Bus und Bahn wird ich keiner KI vertrauen. sondern nur der Ö3-Verkehrsredaktion, der schnellsten in Österreich. Aline Bayer lotst euch durch das Wochenende und da ist einiges los. Im Burgenland sind viele zum Shoppen unterwegs.
1: In Burgenland sind viele zum Shoppen unterwegs oder auch auf der Brenner-Autobahn Richtung Bozen. In Tirol sind viele zum Outlet-Center unterwegs oder auch Ausflüge gibt es im Raum Kitzbühel. Zwei Unfälle sorgen außerdem für außertourliche Staus. Zum einen im Burgenland auf der A4 der Ostautobahn Richtung Budapest zwischen dem Knoten Bruckneudorf und Pahndorf. Im Baustellenbereich ein Unfall mit 4 Pkw. Der rechte Fahrstreifen ist blockiert. Hier baut sich der Stau rasch auf. Und Reststau noch in der Steiermark auf der S36 der Murtal-Schnellstraße Richtung Judenburg zwischen Graubart und Feistritz vor einer geräumten Unfallstelle. Nach wie vor sind viele zu einer Veranstaltung nach Spielberg unterwegs. Hier spüren wir den Verkehr auf der Spielberger Straße und der Flatschacher Straße. Mindestens 20 Minuten mehr Anfahrtszeit. Der Stau reicht auch bis auf die S36 in die Abfahrt Zeltweg Ost Richtung Judenburg zurück.
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3: Eigentlich könnte man heute schon sagen, die beste Musik im Sommer, oder?
13: Ja, heute ein Sommertag, weil 25 Grad.
3: Ach, geil, ab aufs Radl, ab in die Sonne. Wir begleiten euch mit der richtigen Musik. Da ist der Martin Siniel. Let's go.

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6: Ö3 um halb 12. Hier ist der schnellste Verkehrsservice Österreichs und da begleiten wir euch gern auf eurer Fahrt. Vielleicht zum Shoppingcenter, da sind echt viele unterwegs zum Einkaufen. Da passieren leider auch Unfälle, Aline.
7: Unter anderem im Burgenland. Auf der A4 der Ostautobahn Richtung Budapest zwischen dem Knoten Bruck-Neudorf und Pahndorf. Da gibt es Arbeiten nach einem Unfall im Baustellenbereich. In der letzten Viertelstunde ist der Verkehr auch angehalten worden für die Fahrzeugbergung. Mittlerweile ist wieder die Überholspur frei. Aktuell gibt es 5 Kilometer Stau und eine halbe Stunde Zeitverlust. In Niederösterreich auf der A2 der Südautobahn Richtung Graz. In der Abfahrtsspur beim Mödling zur Shopping City Süd blockiert auch ein Unfall eine Fahrspur. Deswegen Stau und 10 Minuten mehr Fahrzeit. Und in der Steiermark ist immer noch rund um Spielberg bei einer Veranstaltung viel los. Auf den Zufahrten über die Spielberger Straße und Flatschacher Straße eine Viertelstunde mehr.
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es ist sowas von einem Wonderful Life. Endlich ein Wochenende, wo die Sonnenbrille gar nicht erst von der Nase runterkommt. Viel Spaß beim Brunchen, beim Grillen, bei der Laufrunde. 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Und es macht auch noch mehr Spaß, wenn die richtige Musik dabei läuft. Da habt ihr echt den richtigen Radiosender ausgesucht. Hier ist der 3.

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5: Ö3 hier, gleich mit unserem Lieblings-Nico. Nico Santos oder auch mit den Kings of Leon. Eure Musik, euer Hitradio. Vorher geht's zu Gabi Züchler. Es ist 12 Uhr.
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7: Sozialministerin Corinna Schumann von der SPÖ kündigt an, dass Alleinerzieherinnen künftig stärker unterstützt werden sollen. Die Regierung plant ja mit dem neuen Doppelbudget kräftig zu sparen. Dadurch steigen unter anderem die Abgaben jener, die weniger als 2.500 Euro brutto im Monat verdienen. Und das betrifft zu 2/3 Frauen. Sie verdienen weniger und arbeiten öfter in Teilzeit. Die Ministerin erklärt den neuen Fonds für Alleinerzieherinnen so.
8: Da geht es darum, Alleinerziehende, die keine Chance auf Unterhalt oder Unterhaltsvorschuss haben, zu unterstützen mit einer monatlichen Leistung, damit sie einfach ihre Sorgen, die sie haben und ihre Armutsgefährdung nicht in dem Ausmaß als Belastung mehr haben.
7: Die Maßnahme soll mit 1. Juli wirksam werden, so Schumann. US-Präsident Trump macht in Sachen Zölle wieder Druck auf Europa. Er hat ja angekündigt, ab kommender Woche die Zölle auf Autos und Lkw aus der EU von 15% auf 25% zu erhöhen. Ö3-Korrespondentin Verena Sophie Meyer in Brüssel. Gibt es schon Reaktionen der EU? Wie ernst werden diese neuen Zolldrohungen genommen?
9: Offiziell hören wir recht wenig. Das zeigt, dass man mit Trumps Drohungen mittlerweile etwas zurückhaltender umgeht. In der EU-Kommission wird betont, dass man in Kontakt stehe mit der US-Regierung und auch versucht, Klarheit darüber zu bekommen, was diese neuerlichen Drohungen bedeuten. Denn Trump agiert gerne impulsiv und nimmt Drohungen auch wieder zurück. Klar ist aber auch, die EU hätte vorbereitete Gegenmaßnahmen in der Tasche, sollten sie tatsächlich notwendig werden.
7: Nach den wachsenden Spannungen zwischen US-Präsident Trump und dem deutschen Bundeskanzler Merz hat die US-Regierung auch den Abzug von US-Soldaten aus Deutschland angeordnet. Etwa 5.000 der fast 40.000 Soldaten sollen in den nächsten 6 bis 12 Monaten abgezogen werden. Verena Sophie Meyer, wie sehr zeigt sich die EU von dieser Ankündigung beeindruckt?
9: Ich würde sagen, man versucht die Haltung zu bewahren, wenn wir uns anschauen, was der deutsche Verteidigungsminister Boris Pistorius dazu sagt. Er sagt, es sei absehbar gewesen, dass die USA Truppen aus Europa und damit eben auch aus Deutschland abziehen werden. Und Europa habe Recht damit, Rekordsummen in Aufrüstung zu pumpen und den europäischen Beitrag zur NATO zu stärken. Es ist aber auch klar, dass es Jahre braucht, bis man sich wirklich selbst verteidigen könnte.
7: Ein Happy End könnte es für Buckelwal-Timi geben, denn der Wal schwimmt wieder frei in der Nordsee. Das Tier ist ja vor Wochen vor der deutschen Ostseeküste gestrandet. Von dort ist er in den vergangenen Tagen von einer privaten Initiative mit einem Lastkahn ins offene Meer transportiert worden. Viktoria Waldhäusl berichtet.
10: Timmy ist frei. Nach Angaben der privaten Initiative, die ihn von der deutschen Ostseeküste weggebracht hat, schwimmt der Buckelwal jetzt selbstständig in der Nordsee. Um 9:15 hat er überraschend den Lastkahn verlassen, in dem er transportiert worden war. Seine Zukunft ist dennoch ungewiss, denn der Buckelwal ist geschwächt, nachdem er mehrfach gestrandet und zuletzt 4 Wochen lang auf Grund gelegen ist. Viele Expertinnen und Experten hatten daher von einer Rettungsaktion abgeraten. Dennoch wurde er Anfang der Woche von einer privaten Initiative in einem mit Wasser gefüllten Lastkahn verbracht und weggeführt. Jetzt schwimme er in die richtige Richtung, so die Sprecherin der Initiative, nämlich Richtung Arktis, wo Buckelwale heimisch sind. Ob Timmy es tatsächlich dorthin schafft, wird mittels GPS-Signalen beobachtet.
7: Und jetzt zu Michi Mattern.
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1: Samstagnachmittag verwöhnt euch heute in ganz Österreich mit traumhaftem Maiwetter. Der Himmel tiefblau, der Sonnenschein ungetrübt. Meist bleibt es heute wolkenlos. Dazu wird es für Anfang Mai sehr warm. Die Temperaturen erreichen angenehme 21 bis 27 Grad. 23 jetzt schon in Hartberg und Bad Vöslau. Morgen Sonntag legen sie dann weiter zu auf 22 bis 28 Grad. Mit Föhn sind an der Alpen-Nordseite sogar erstmal heuer bis zu 30 Grad möglich. Dazu ist es weiterhin überwiegend sonnig. Nur im Westen tauchen morgen Nachmittag dann ein paar dichtere Wolken auf.
5: Wie schön, dass wir 30 Grad im Wetterbericht drinnen haben. Ja. Ein Traum. Der schnellste Verkehrsservice Österreichs mit Kerstin Ohrmeier. Da sind wir in Kärnten, da gibt es eine Sperre.
11: Am Wurzenpass zwischen Kreineck und dem Wurzenpass gibt es Bergungsarbeiten nach einem Unfall und deshalb ist der Bereich da gesperrt. Und ausweichen geht da lokal mal gar nicht, sondern nur sehr großräumig über die A2 und über Arnoldstein. Zweimal geräumte Unfallstelle im Burgenland auf der A4 Richtung Budapest zwischen Knotenbruck-Neudorf und Pahndorf ist alles wieder frei und auch auf der A2 Richtung Graz in der Abfahrtsspur bei Mödling zur SCS.
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5: Ich will nicht wissen, wie oft in Österreich bei dem Wetter heute das Wort Traumtagerl gesagt wird. Ich glaube, nein, ich habe das heute schon 5-mal gesagt. Hey, wir kümmern uns, dass bei eurem Traumtagerl Traummusik läuft. Da ist der Martin Ziniel. Willkommen auf Ö3.

0: Sophia.
1: Alvaro Soler für drei.
2: Hola Martin.
1: Mischen wir gleich ab mit Bibi Rexha. Hat sich einen Klassiker von Faithless geschnappt aus den 90ern und sehr geil neu verpackt.
3: Wenn das im Radio her, das gehört laut aufgedreht und so richtig fahren musst du.
1: Na dann, fahr mal. Vorher gibt's noch die Kings of Leon. Wir kümmern uns darum, dass die Mischung hier passt. Die beste Musik für euer Wochenende. Willkommen auf Ö3.

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4: 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Hier ist der schnellste Verkehrsservice Österreichs mit Kerstin Obermeier. Da starten wir in Kärnten, da gibt es eine Sperre.
5: Am Wurzenpass weiter zwischen Kreinneck und dem Wurzenpass wegen Bergungsarbeiten nach einem Unfall. Wie lange das dauert, lässt sich im Moment leider noch nicht abschätzen und ausweichen ist dann nur sehr großräumig über die A2 und über Arnoldstein möglich. Und im Burgenland sind sehr viele zum Einkaufen unterwegs. Das merken wir vor allem im Moment auf der B50 in Pandorf. Da gibt es Stau in allen Richtungen.
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Mit ganz viel Na-Na-Na geht's durch den Samstag. Oder jetzt auch mit dem legendärsten Gitarren-Intro ever. Wenn du das auf der Gitarre spielen kannst, bist du der Hero bei jedem Lagerfeuer. Rising Girl mit Rising Girl. Jetzt auf die drei.

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2: Der 30er, wir spielen gleich Van Halen mit Jump. Oder auch Joe, End of Beginning. Und noch viel mehr, wir spielen eine halbe Stunde Musik nonstop durch. Vorher geht's zu Gabi Tüchler, es ist 13 Uhr.
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4: Die Zahl der Ein-Personen-Unternehmen steigt. In Österreich hat es Ende des Vorjahres mehr als 376.000 solcher Unternehmen gegeben. Das waren laut aktuellen Zahlen der Wirtschaftskammer 3,9% mehr als im Jahr 2024. Besonders viele Ein-Personen-Unternehmen gibt es in der Sparte Gewerbe und Handel. Danach folgt die Sparte Consulting. Irans Außenminister Abbas Araghchi zeigt sich unter gewissen Bedingungen für ein Ende des Iran-Krieges verhandlungsbereit. Gestern ist bekannt geworden, dass der Iran einen neuen Vorschlag an die Vermittler in Pakistan übergeben haben soll. US-Präsident Donald Trump zeigte sich damit jedoch unzufrieden. Auf der Karrieremesse diese Woche in Innsbruck haben viele junge Menschen die Chance genutzt, sich mit Unternehmen zu vernetzen. Denn der Einstieg ins Berufsleben ist für viele Studierende und Uni- bzw. Fachhochschulabsolventen momentan nicht so einfach, sagt Veranstalter Matthias Penz.
5: Der Arbeitsmarkt, der hat sich sicher jetzt gedreht. In den letzten 2-3 Jahren hat ein junger Mensch sich quasi aussuchen können, wo kann ich arbeiten. Jetzt ist es wieder andersrum, wo der junge Mensch sich ein bisschen mehr organisieren muss und sich vorbereiten muss, um dann einen perfekten Job zu finden.
4: Dies könnte sich aber in den nächsten Jahren wieder ändern. Die Babyboomer-Generation erreicht das Pensionsalter. Viele Unternehmen erwarten deshalb einen Umschwung am Arbeitsmarkt. Und jetzt zu einer wichtigen Meldung aus der Verkehrsredaktion.
6: Achtung, in der Steiermark auf der A9 der Pyrenautobahn kommt zwischen Badl-Beckau und dem Knoten Deutsch-Feistritz ein Geisterfahrer entgegen. Vorsicht in beiden Richtungen und nicht überholen. Achtung, ein Geisterfahrer in der Steiermark auf der A9 der Pyrenautobahn zwischen Badl-Beckau und dem Knoten Deutsch-Feistritz. Wir geben natürlich Entwarnung, sobald der Geisterfahrer die Schnellstraße verlassen hat.
2: Danke, Kerstin. Danke euch weiter zu Michi Mattern.
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7: Strahlender Sonnenschein heute Nachmittag weiterhin vom Bodensee bis zum Neusiedlersee. Kaum eine Wolke am Himmel, also Kaiserwetter in ganz Österreich ohne Ausnahme. Und die Maisonne ist schon sehr kräftig. In Klausen-Leopoldsdorf hat sie die Luft heute von 0 Grad in der Früh auf aktuell 23 Grad aufgeheizt und weitere 2 bis 4 Grad sind in den nächsten Stunden noch drinnen. Morgen Sonntag ist es erneut überwiegend sonnig und leicht föhnig. Nur im Westen tauchen morgen Nachmittag ein paar dichtere Wolkenfelder auf. Die Temperaturen legen weiter zu. Höchstwerte morgen 22 bis 28 Grad. Mit Föhn könnte sich vereinzelt sogar der erste 30er ausgehen.
2: Danke, Michi. Dann gleich wieder zurück zur Kerstin. Und das gehen wir lieber einmal öfter durch. Es ist ein Geisterfahrer unterwegs.
6: Achtung, in der Steiermark auf der S35, der Brugger Schnellstraße, kommt zwischen Badl-Beckau und dem Knoten Deutsch-Feistritz ein Geisterfahrer entgegen. Vorsicht in beiden Richtungen nicht überholen. Ein Geisterfahrer auf der S35, der Brugger Schnellstraße, zwischen Badl-Beckau und dem Knoten Deutsch-Feistritz. Wir geben natürlich Entwarnung, sobald der Geisterfahrer die Schnellstraße verlassen hat. In Wien auf der Tangente gibt es eine Unfallstelle, die sehen wir über die Asfener Verkehrskameras Richtung Graz zwischen der Praterbrücke und dem Knoten Prater, das die rechte Fahrspur blockiert. Da baut sich der Stau auf. Sonst läuft's ganz gut. Gute Fahrt.
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2: Kommt's gut und vor allem sicher durch euer Wochenende. Wir behalten die Geisterfahrer im Blick. Und sonst läuft hier viel von eurer Lieblingsmusik.
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2: Darf mich ich heute drum kümmern? Da ist der Martin Ziniel und wir starten mit Joe. End of Beginning. Schönen Samstag, Österreich.

0: bitte, bitte nach wie vor Achtung in der Steiermark. Wir haben keine Entwarnung für den Geisterfahrer bis jetzt.
1: Auf der S35 der Brugger Schnellstraße kommt zwischen Frohnleiten und dem Knoten Deutsch-Feistritz ein Geisterfahrer entgegen. Die Autobahnpolizei, die fährt gerade die Strecke ab. Deshalb Vorsicht in beiden Richtungen, nicht überholen. Und natürlich geben wir Entwarnung, sobald der Geisterfahrer die Schnellstraße verlassen hat.

0: Die beste Musik für euer Wochenende und die Infos genau dann, wenn es wichtig ist. Und das ist jetzt wichtig in der Steiermark. Dort ist nämlich ein Geisterfahrer unterwegs. Ist er noch unterwegs, Kerstin?
1: Wir haben gerade mit der Polizei telefoniert. Es gibt leider noch keine Entwarnung. Deshalb noch einmal die Wiederholung der Warnung auf der S35 der Brucker Schnellstraße zwischen Fronleiten und dem Knoten Deutsch-Feistritz. Es ist ein Geisterfahrer unterwegs. Vorsichtig in beiden Richtungen nicht überholen. Die Autobahnpolizei checkt gerade den Bereich ab und wir geben natürlich Entwarnung, sobald der Geisterfahrer die Schnellstraße verlassen hat.
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15: 1. Ö3 um 13:30 und jetzt ist sie da, die Geisterfahrer-Entfernung für die Steiermark, Kerstin.
16: Halleluja, S35 Brugger Schnellstraße zwischen Frontleiten und dem Knoten Deutsch-Feistritz. Der Geisterfahrer hat die Schnellstraße verlassen. Sonst läuft's auch ganz gut, habt eine gute Fahrt.
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0: Mike and the Mechanics auf Ö3 am Samstagnachmittag. Ich hoffe, ihr genießt euer Wochenende genauso wie der Christian aus Wels.
1: Also ich fühle mich gerade, wie wenn ich einen Lotto 6er gewonnen hätte.
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0: Ah, danke Christian, das freut uns. Wir versorgen euch mit der besten Musik, jetzt die neue von J-Lo und David Guetta.

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9: Ist ja 3. Ihr hört viel Musik für euren Samstagnachmittag. Wir haben gleich Liquido in der Playlist. Oder auch Robbie Williams. Eure Musik. In eurem Mitradio. Vorher geht's zu Gabi Tüchler. Es ist 14 Uhr.
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11: Der Verkauf von Elektroautos schwächelt derzeit. Die weltweiten Absatzzahlen gehen zurück. Ö3-Reporterin Julia D'Agostino, das ist ziemlich ungewöhnlich. Zuletzt hat es immer starke Zuwächse gegeben.
12: Ja, 2025 sind die weltweiten Verkäufe noch um fast ein Drittel nach oben gegangen. Dass die Kurve jetzt nach unten zeigt, liege an China und den USA, sagt das Beratungsunternehmen PwC. Hier seien die Verkäufe um bis zu 23% zurückgegangen. Hintergrund dürften wohl die in China reduzierten und in den USA überhaupt gestrichenen Förderprämien sein. Trotz dieser Rückgänge ist der Marktanteil von Elektroautos mit 16% so hoch wie noch nie. Und in Europa steigen die Zahlen noch weiter. Vor allem in Deutschland und Frankreich gibt es ein Plus bei den Verkäufen.
11: Vizekanzler und Medienminister Andreas Babler von der SPÖ will den ORF-Reformprozess früher als bisher geplant starten. Im August sollen bei Formaten mit Publikumsbeteiligung Meinungen und Reformvorschläge eingeholt werden. Diese sollen in ein Zukunftsforum, ein Konvent für den ORF, mit Expertinnen und Experten am 10. und 11. September einfließen. Der ORF müsse sich neu aufstellen, so Babler. Es gehe um eine Gremienreform und um die Verhinderung von Machtmissbrauch, sagt Babler gegenüber dem Standard. Eine 56-jährige Frau hat sich beim Sturz aus einem Autoanhänger in Siegersdorf im Bezirk Baden schwer verletzt. Das Auto ist auf einem Feldweg unterwegs gewesen. 3 Personen sind auf dem Anhänger gewesen. Warum die Frau aus Wien während der Fahrt aus dem Anhänger gefallen ist, ist derzeit noch unklar. Und jetzt zu Michi Mattern.
13: Das Ö3-Wetter. Strahlend sonnig, oft sogar wolkenlos geht's durch den Samstagnachmittag und zwar in ganz Österreich. Ein Maitag, wie er schöner kaum sein kann. Der Wind ist schwach und die Temperaturen sind angenehm, nicht heiß, nicht kalt. Aktuell liegen sie zwischen 17 Grad am Aachensee und 25 Grad in Schärding. Morgen Sonntag legen sie weiter zu auf 22 bis 28 Grad. Mit Föhn ist an der Alpen-Nordseite sogar der erste 30er heuer möglich. Dazu ist es weiterhin überwiegend sonnig, nur im Westen tauchen morgen Nachmittag ein paar dichtere Wolken auf. Wann kommt Regen? Nennenswerter frühestens Mitte nächster Woche und auch da wahrscheinlich nicht überall.
9: Dann gleich weiter zu Kerstin Obermeier in die Ö3 Verkehrsredaktion.
14: Machen wir's kurz, nix los, gute Fahrt.
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9: Da ist der Martin Ziniel. Und da ist auch der Robbie Williams. Die beste Musik für euren Samstagnachmittag.

0: James Boone sorgt dafür, dass der Elias hinten auf der Rückbank im Auto gerade sehr glücklich ist.
1: Wir fahren 5 Stunden lang nach Tschechien und das geht wirklich nicht ohne Ö3, diese Fahrt. Und darum würde ich mir wünschen, dass ihr Benz & Boone spielt. Das wäre lieb, danke.
0: Machen wir doch sofort. Und wir mischen es jetzt ab mit Olivia Dean und Tayo Cruz.

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9: Um 2:30 hier ist der schnellste Verkehrsservice Österreichs mit Kerstin Obermeier. Da sind wir in Niederösterreich, dort ist ein Unfall passiert.
10: In Klosterneuburg ist die Kirlinger Straße zwischen der Hölzlgasse und der Buchberggasse wegen der Arbeiten nach dem Unfall gesperrt. Da wird der Verkehr umgeleitet. Und in Bregenz zieht gerade eine Demo von der Mehrauer Straße über die Seestraße zum Kornmarktplatz. Da wird der Verkehr immer wieder angehalten und deswegen Stau auch auf der LN190 von Locher kommend.
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2: Und das ist schon saugemein, dass so ein geiles Wetter ist. Genau am Wochenende vor der Zentralmatura. Montag geht's los. Wir drücken euch die Daumen. Und ich sag's euch, wenn man Ö3 zum Lernen hört, wird die Note gleich einmal um 2 Grad besser. Versprochen. Und man ist motivierter beim Lernen. Kümmert sich jetzt Freya Ridings drum.

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16: Hier ist Ö3 am Samstagnachmittag. Und wo Ö3 läuft, so läuft die Musik nonstop. Gleich wieder bis halb. Wir haben Michael Schulte mit dabei. Oder auch die Black Eyed Peas. Vorher zu Gabi Tüchler, es ist 15:00.
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18: Betont gelassen reagiert die deutsche Regierung auf die Entscheidung der USA, etwa 5000 US-Soldaten aus Deutschland abzuziehen. Als absehbar bezeichnet der deutsche Verteidigungsminister Pistorius das Vorgehen der USA. Er betont aber auch, dass die Präsenz von US-Soldaten in Europa und damit auch in Deutschland sowohl im europäischen als auch im amerikanischen Interesse sei. Seit Jänner gibt es bei Finanz Online, dem Online-Portal der Finanzverwaltung, wo man seine Steuererklärung machen kann, die Möglichkeit, sich durch eine Vertrauensperson vertreten zu lassen. Ö3-Reporterin Julia D'Agostino, das wird gut angenommen.
19: Schon über 21.000 Mal wurde diese sogenannte unentgeltliche Vertretung eingereicht. Das Service richtet sich vor allem an ältere Menschen oder an all jene, die Unterstützung brauchen bei digitalen Amtswegen bzw. die keine ID Austria installiert haben. Mit dem Vertretungsservice kann eine volljährige Person aus dem persönlichen Umfeld stellvertretend zum Beispiel digital Steuererklärungen einreichen oder Kontodaten ändern.
18: Eine 44-jährige Frau ist in der vergangenen Nacht in einer Wohnung in Wien-Donaustadt von ihrem Ehemann mit einem Messer lebensgefährlich verletzt worden. Der 46-Jährige ist von seinen eigenen erwachsenen Kindern überwältigt und dann von der Polizei festgenommen worden. Die chinesische Bahn hat gestern am 1. Mai einen neuen Fahrgastrekord aufgestellt. Mit 24,8 Millionen Passagieren sind so viele Menschen wie noch nie an einem Tag befördert worden. Für die Maifeiertage, die bis zum Dienstag dauern, sind bisher 117 Millionen Fahrkarten verkauft worden. Und jetzt zu Michi Mattern.
17: Das Ö3-Wetter. Rund 5 Sonnenstunden gehen sich heute noch aus und zwar in ganz Österreich. In weiten Teilen des Landes bleibt es sogar wolkenlos. Dazu ist es für Anfang Mai sehr warm. Die Temperaturen liegen jetzt zwischen 19 Grad in Arriach und 26 Grad in Innsbruck. Ein bisschen steigen sie noch und damit könnte das der bislang wärmste Tag des Jahres werden. Die Höchstwerte von heute werden aber schon morgen wieder übertroffen. Da erreichen die Temperaturen dann 22 bis 28 Grad. Mit Föhn ist vereinzelt sogar der erste 30er des Jahres drin. Das wäre rund 2,5 Wochen früher als im langjährigen Durchschnitt. Dazu ist es morgen wieder überwiegend sonnig. Nur im Westen können am Nachmittag vorübergehend ein paar dichtere Wolken durchziehen.
16: Dann gleich weiter zu Kerstin Obermeier und zum schnellsten Verkehrsservice Österreichs. Da sind wir in der Steiermark.
20: In Graz ist der Lentke wegen einer Demonstration gesperrt. Da wird der Verkehr umgeleitet. Das dauert voraussichtlich bis um 5:30. Und in Bregenz zieht die Demo von der Meriauer Straße über die Seestraße zum Kornmarktplatz. Da wird der Verkehr immer wieder angehalten. Und die Unfallstelle in Klosterneuburg in Niederösterreich auf der Killinger Straße zwischen der Hölzlgasse und der Buchbergasse ist geräumt. Die Sperre ist frei. Aufgehoben.
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16: Okay, dann gibt's hier ab sofort wieder Musik, was geht. Die Black Eyed Peas haben wir dabei. Like Patrick Swayze haben wir dabei. Und auch Michael Patrick Kelly. Und das war noch lang nicht alles.
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16: Da ist der Martin Ziniel, willkommen bei uns.

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8: L3 um halb 4. Hier ist der schnellste Verkehrsservice Österreichs und da beschäftigen uns zwei Demos in der Steiermark und in Vorarlberg, Kerstin.
9: In Graz ist der Lendke noch voraussichtlich bis um 17:30 wegen einer Demonstration gesperrt, da wird der Verkehr umgeleitet. Und in Bregenz zieht gerade eine Demo über die Seestraße zum Kornmarktplatz und der Verkehr wird immer wieder angehalten. Deshalb gibt es Stau auf der LN190 von Lochau kommend.
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0: Nur das Beste für euren Samstagnachmittag hier auf Ö3. Alana Miles, Black Velvet. Mischen wir gleich ab mit Rihanna. Und Love on the Brain. Sein Wunsch von der Verena.
1: Ich freue mich, dass das Lied von der Verena Love on the Brain gespielt wird. Ich finde es total sexy und erotisch.
0: Aha, ja, warum nicht? Ein bisschen was zum Party machen haben wir auch mit dabei. Felix Jähn und vorher noch die brandneue Harry Styles. American Girls auf E3.

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13: Hier ist Ö3 am Samstagnachmittag und gleich lösen wir wieder die Dilemmas aus der Ö3-Gemeinde.
14: Fragt das ganze Land startet gleich nach einem Info-Update von Gabi Tüchler. Es ist 16 Uhr.
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16: Die Europäische Union kritisiert die von US-Präsident Donald Trump angekündigte Anhebung von Zöllen auf Autos und Lkw aus der EU. Die EU-Kommission behält sich in einer ersten Reaktion Gegenmaßnahmen vor, sollte Trump seine Ankündigung tatsächlich wahrmachen. Demnächst beginnt der Prozess zum Messerattentat von Villach, bei dem ein 14-Jähriger getötet worden ist. Laut dem Leiter der Justizanstalt Klagenfurt ist der mutmaßliche Attentäter ein 23-jähriger Syrer, der gefährlichste Häftling, den es je in Kärnten gegeben hat. Der Islamismusforscher und Gründer der Deradikalisierungs-NGO DERAD, Musa al-Hassan Diaf, sagt dazu:
17: Was den Villacher Attentäter betrifft, ist es so, unser Kollege hat mit dem ebenfalls gesprochen in seiner Muttersprache und hat festgestellt, das ist jemand ohne Reue, der auch bereit ist, das wieder zu tun. Also, dass er eingesperrt ist, hat bei ihm gar nichts bewirkt. Und die beste Deradikalisierungsmaßnahme bei solchen Personen wäre es wahrscheinlich, ihn außer Land zu bringen, eben wenn sie keine österreichischen Staatsbürger sind.
16: Weil der Autoschlüssel nicht auffindbar war, hat die Feuerwehr in Weidhofen an der Theia heute ein 2-jähriges Kind aus einem versperrten Auto retten müssen. Das Mädchen saß bei sommerlichen Temperaturen im versperrten Auto am Parkplatz eines Einkaufszentrums. Den Einsatzkräften ist es schließlich gelungen, das hintere Fenster runterzukurbeln und das Mädchen zu befreien. Und Papst Leo XIV. Hat einen ehemaligen Flüchtling, der 1990 ohne gültige Papiere in die USA gekommen ist, zum Bischof gemacht. Der 52-Jährige aus El Salvador ist jetzt Bischof im US-Bundesstaat West Virginia. Und jetzt zu Michi Mattern.
18: Das Ö3-Wetter. 27,1 Grad war kurzem an der Uni in Innsbruck. So warm war es heuer in Österreich noch nie. Hoch Winfried macht's möglich. Der Samstag geht überall strahlend sonnig, meist sogar wolkenlos zu Ende. Und bis zum Sonnenuntergang in rund 4 Stunden gibt es auch angenehme Temperaturen um die 20, 25 Grad. Dann kühlt es heute Nacht rasch ab, bei klarem Himmel auf 13 bis 3 Grad. Vereinzelt kann es im Mühl- und Waldviertel sowie in den Alpen auch noch einmal leicht frostig werden. Morgen Sonntag geht es sommerlich weiter bei viel Sonne, föhnigem Südwind und ein paar Wolkenfeldern im Westen klettern die Temperaturen auf 22 bis 28, mit Föhn vereinzelt vielleicht sogar auf 30 Grad.
13: Hoch Winfried, hast du gesagt?
18: Yes.
13: Ein Hoch auf den Winfried.
18: Ja.
13: Wunderbar. Ö3 ist hier mit dem schnellsten Verkehrsservice Österreichs, Michi Matzke. Im Salzkammergut ist der Notarzthubschrauber jetzt im Einsatz bei einem Unfall.
15: Die B158, die Wolfgangseestraße, ist deswegen gesperrt zwischen St. Gilgen und Gschwand. Es gibt in jede Richtung 2 Kilometer Stau. Ausweichen ist nur großräumig möglich, zum Beispiel über Mondsee und Unterach. In Bregenz zieht gerade eine Demo über die Seestraße zum Kornmarktplatz. Deswegen gibt es Stau auf der Rheinstraße und auf der Reichstraße stadteinwärts. Und in Graz ist der Lentke noch bis 17.30 Uhr gesperrt, ebenfalls wegen einer Demo. Hier wird der Verkehr umgeleitet.
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13: Muss das Muttertagsgeschenk weg? Nächsten Sonntag ist der Muttertag, das heißt, kommende Woche wird wieder fleißig gebastelt in den Volksschulen und Kindergärten.
14: Ja, und bei der Judith wird in der Elterngruppe schon heftig diskutiert, ob es nicht gescheiter wäre, statt dem Muttertagsgeschenk einfach einheitlich ein Familiengeschenk zu basteln. Wieso?
23: Weil halt jede Familie doch vielleicht anders aufgestellt ist. Es geht jetzt nicht nur um gleichgeschlechtliche Paare, sondern eben auch um die alleinerziehenden Mütter und Väter. Oder eben bei uns im Kindergarten gibt es auch Kinder aus der Ukraine, wo halt mit den Müttern und mit den Omas geflüchtet sind und die Väter quasi zurücklassen müssen. Und eben war das Thema, was wäre, wenn wir ein Familiengeschenk machen, dass einfach jede Familie berücksichtigt wird oder dass halt ja, vielleicht für die Kinder auch leichter ist.
13: Ja, schöner Gedanke. Bei euch in der Elterngruppe sind die Meinungen aber recht unterschiedlich.
23: Ja, bei uns eine große Diskussion ausgelöst im Kindergarten und darum wollte ich einfach wissen, wie das Österreich sieht, ob der Muttertag und Vatertag noch zeitgemäß ist oder ob ein Familiengeschenk die passendere oder die zeitgemäßere Lösung wäre.
14: Ja, Ö3-Gemeinde, wir brauchen euch. Was sagt ihr? Jetzt mitreden und anrufen. 0800 600 600.

0: Judith, du findest die Idee vom Familiengeschenk ja eigentlich recht schön, wenn ihr da diskutiert. Was sagst du den anderen Eltern, die wollen, dass das Muttertagsgeschenk Muttertagsgeschenk bleibt?
1: Ja, dass man auch offen für Neues sein kann. Und es ist ja jetzt nur im Kindergarten oder in der Volksschule. Man müsste es natürlich einheitlich machen, so wie bei uns Kindergarten, Volksschule, dass man sagt, quasi im öffentlichen Raum macht man ein Familiengeschenk. Und zu Hause kann man es ja doch so feiern, wie man möchte. Es verbietet dann eigentlich niemanden. Ich würde da zu Hause noch einen Ausflug machen oder einen schönen Tag mit meinen Kindern. Es bleibt eh.
2: Ja, die erste Meinung ist schon da, kommt aus Neunkirchen. Hallo Lisa, willkommen im Befragt das ganze Land. Du kennst diese Situation.
3: Ich bin selber seit über 6 Jahren Pädagogin und wo ich damals zu arbeiten begonnen habe, gab es in dem Haus auch einen Familientag mit Familiengeschenk. Ich habe das total cool gefunden, ich habe das bis dato gar nicht kennt. Und wir hatten damals selbst in meiner Gruppe ein Kind, das dann keine Mutter mehr hatte. Das kam dann immer wieder einfach der Satz, wo ist meine Mama und ich habe keine Mama mehr. Und daneben kommt Muttertag und du tust Muttertagsgeschenke basteln und irgendwie fühlt sich das dann nicht richtig an. Deswegen finde ich es einfach viel besser, einen Familientag zu machen.
0: Mhm. Wie schaut es da bei euch aus? Seid ihr auch pro Familiengeschenk oder sitzt ihr gerade komplett verzweifelt im Auto und denkt euch, was ist denn das für ein Schmarrn? Das heißt Muttertagsgeschenk. Jede Meinung ist willkommen. Diskutieren wir. Hierbei fragt das ganze Land. Ruft an 0800 600 600.

0: Kann man einem Kind wirklich zumuten, dass es ein Muttertagsgeschenk basteln muss, auch wenn es gar keine Mutter hat? Ich meine, da stehen ja oft Schicksalsschläge dahinter. Scheidungen, Kinder, die einen Elternteil verloren haben oder nie kennengelernt haben. Und dann Happy Baby zu hören, ja, wir basteln jetzt was für unsere liebste Mama. Das muss schon hart sein.
1: Ja, und genau deshalb auch der Vorschlag im Kindergarten von der Judith, statt dem Muttertagsgeschenk einfach ein Familiengeschenk zu basteln. Dann ist niemand ausgeschlossen und da ist es dann egal, welche Familienzusammensetzung es gibt.
0: Ja, Karin aus Willering, du hältst von diesem Vorschlag aber wenig.
2: Ich kann nicht alles irgendwie anders machen. Ein Laternenfest ist ein Laternenfest, ein Kindergartenfest, das gehört auch so, das sind Traditionen, das ist ja so. Geburtstag ist auch Geburtstag und wird nicht irgendwie anders genannt, oder? Als Kind will ich ja nicht an jeden was schenken, ich will da meiner Mama Danke sagen. Und das ist ja eine Ehrung für die Mama, eine Anerkennung und das sollte die Mama haben und die Mama sollte das an dem Tag genießen.
0: Na, dass Kinder gerne der Mama was schenken wollen und sich Mütter total drüber freuen, ist eh klar. Aber mehr oder weniger so verpflichtend in der Volksschule, im Kindergarten wird halt dann ein Muttertagsgeschenk gebastelt. Und es hat halt nicht jedes Kind diese Familienstruktur und vielleicht auch keine Mama mehr. Diese Kinder werden ja da dann irgendwie schon ausgegrenzt.
2: Ja, das ist aber schon sehr selten, weil eine Pflegemutter, eine Adoptivmutter wird trotzdem als Mama anerkannt. Und wenn jetzt gar keine Mama da ist, ist aber trotzdem eine Bezugsperson, zu der ich als Kind Danke sage, als Muttertagsgeschenk. Und ein Muttertag ist ein Muttertag auch mit Basteln und das ist einfach, das gehört dazu. Und ich finde das total okay, so wie es ist.
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0: Falls ihr jetzt gerade erst eingeschaltet habt, ihr hört Frag das ganze Land am Samstagnachmittag mit dem Dilemma von der Judith.
1: Die Frage ist, soll das Muttertagsgeschenk Muttertagsgeschenk bleiben oder ist es nicht doch fairer, ein Familiengeschenk zu machen, um einfach Rücksicht zu nehmen auf alle Kinder, die nicht in so einer Familienstruktur leben? Monika aus Heiligenbrunn, deine Meinung?
2: Ich denke mal, es geht einfach nicht um die Tradition. Familie ist so viel mehr als die Anzahl der Mitglieder oder deren Geschlechter. Und ich denke, es wäre einfach höchste Zeit, dass wir als Gesellschaft wachsen und mutig werden und einfach auch akzeptieren, dass sich das Leben und die Art, wie ein Leben gelebt werden möchte, einfach verändert.
0: Ja, jetzt seid ihr dran, Ö3-Gemeinde, wir brauchen euch. 0800 600 600, gerne anrufen und mitdiskutieren.
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10: 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Wir begleiten euch mit dem schnellsten Verkehrsservice Österreichs. Und Michi in Oberösterreich, da ist jetzt ein Unfall passiert.
11: Die B3 ist auf Höhe Donaupark Mauthausen gesperrt. Ausweichen ist möglich durch das Ortsgebiet über die Vormarktstraße. In Salzburg schon länger gesperrt die Wolfgangseestraße, die B158 zwischen St. Gilgen und Gschwand. Nach einem Unfall, es gibt 2 Kilometer Stau. Diese Sperre dauert jedenfalls noch eine kommende halbe Stunde. Ausweichen ist nur großräumig möglich über Mondsee und Unterach. Und vor Arlberg in Bregenz behindert eine Demo den Verkehr auf dem Weg über die Seestraße zum Kornmarktplatz. Deswegen gibt es statt einem Stau auf der Römerstraße und Rheinstraße.
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10: Soll das Muttertagsgeschenk künftig zum Familiengeschenk werden? Das fragt sich die Judith. Bei ihr in der Elterngruppe im Kindergarten, da scheiden sich ein bisschen die Geister.
17: Ja, die eine Seite findet den Vorschlag der Pädagoginnen super, ein Familiengeschenk zu basteln. Da fühlt sich niemand ausgeschlossen. Es hat ja nicht jedes Kind noch eine Mama. Und die andere Seite, die will diese Tradition unbedingt beibehalten.
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18: Ja, also ich finde, Muttertagsgeschenk sollte schon sein und ich finde, das ist auch was man beibehalten kann.
19: Traditionen so an sich, schön und nett. Allerdings bei einer Schulzeit, es hat immer jemanden gegeben, der entweder keinen Vater gehabt hat am Vatertag oder keine Mutter zum Muttertag.
20: Muttertagsgeschenke gehören einfach dazu. Wenn man will, kann man ja im privaten Rahmen anders machen.
21: Ich finde es jetzt nicht so schlimm, wenn das vom Kindergarten so vorgeschrieben wird, weil die klassische Familie gibt es ja nicht mehr so oft.
17: Auch auf der Ö3-Homepage gibt es noch keinen klaren Trend. Zwischenstand eher momentan 50-50, also klickt euch da gerne mal rein und stimmt ab.
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0: hat das Muttertagsgeschenk ausgedient? Ist es überhaupt noch zeitgemäß, 2026?
1: Ja, oder soll man es nicht einfach zum Familiengeschenk umtaufen, weil es halt einfach die unterschiedlichsten Familienkonstellationen gibt? Mama, Mama, Papa, Papa oder es fehlt überhaupt einfach ein Teil, gewollt oder ungewollt.
0: Valentina aus Linz.
2: Ich bin immer nur der Meinung, Mutter, Vater, Kind, so wie es früher war, so wie es immer war. Kind hat eine Mutter, ein Kind hat einen Vater. Ja, es kommt vor, dass Kinder ihre Elternteile verlieren. Aber ich sage jetzt einmal so, wenn ein Kind keine Mutter hat, wird es trotzdem die Vorstellung von einer Mutter haben. Ob es jetzt da ist oder nicht. Eine Mutter ist für das Kind das Wichtigste und einfach der Anhaltspunkt. Und darum finde ich das, dass der Muttertag einfach gefeiert gehört.
0: Ey, den kann man ja auch feiern, privat, aber es geht ja darum, in der Schule, im Kindergarten, im öffentlichen Raum, quasi so alle basteln was für die Mama. Und wenn es dann für diese Kinder eben keine Mama mehr gibt, der man was schenken kann, dann wird man ja schon benachteiligt. Und da ist eben die Idee des Familiengeschenks.
2: Dann sollen die Kindergartentanten oder die Lehrerinnen das einfach ein bisschen spalten. Ich meine, die wissen doch Bescheid, welches Kind hat eine Mutter, welches Kind hat keine Mutter. Und dann sollen einfach die Kinder, die keine Mutter haben, ein Familiengeschenk basteln und die Kinder, die eine Mutter haben, das Muttertagsgeschenk basteln.
0: Also schon selektieren, auseinanderhalten. Ihr bastelst das, ihr bastelst das.
2: Ja, wieso nicht?
0: Aber das Auseinanderdividieren, das schafft ja dann eben genau diesen Effekt. Die Trennung. Und genau das soll es ja eigentlich nicht sein. Vor allem, wenn es nach der Judith geht. Steigt gerne ein in diese Diskussion. Wie seht ihr das? 0800 600 600.

0: Wir haben gerade die Valentina gehört. Mama, Papa, Kind, genauso schaut eine Familie aus. Auch 2026. Und Petra, du siehst es auch so.
1: Die Argumentation, die klassische Familie gibt es nicht mehr, ist in dem Fall egal, weil es ist Muttertag. Und noch immer bekommen die Mütter die Kinder, egal wie viel sie verändert hat in unserer Gesellschaft.
2: Ja, aber es lebt halt nicht jeder bei der Mutter oder zumindest in dieser Familienkonstellation. Was machen dann diese Kinder am Muttertag?
0: Ihr hört Fragt das ganze Land. Mit der Frage, soll das Muttertagsgeschenk zum Familiengeschenk werden? Das fragt sich nämlich die Judith, damit keiner ausgeschlossen wird. Und dieses Modell Familiengeschenk, das gibt es ja eh nicht erst seit heute, sondern schon länger. Evelyn.
3: Also ich habe, wie meine Tochter in den Kindergarten gegangen ist, und das ist über 30 Jahre her, hat es das damals schon nicht gegeben mit Muttertags- und Vatertagsgeschenk, sondern es gab schon damals das Familiengeschenk. Es wurde auch, also zwischen Muttertag und Vatertag im Juni, einmal so ein Familientag abgehalten, und niemand hat sie aufgeregt. Für alle war das ganz normal. Und die Muttertags- und Vatertagsgeschenke, na, in der Familie kann man es ja machen.
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0: Muttertagsgeschenk beibehalten oder stattdessen ein Familiengeschenk basteln, damit sich keiner ausgeschlossen fühlt, der vielleicht keine Mama mehr hat. Denkt Österreich da auch so zweigeteilt über dieses Dilemma, wie in der Elterngruppe von der Judith?
1: Das sagt Österreich zu diesem Dilemma.
2: Wenn heute eine Kindergärtnerin sagt, in meiner Gruppe sind so viele unterschiedliche Lebensformen, dann macht man halt was anderes, weil im Endeffekt geht es ums Basteln.
3: Ich bin immer nur der Meinung, Mutter, Vater, Kind, so wie es früher war, so wie es immer war. Kind hat eine Mutter, ein Kind hat einen Vater.
4: Ich bin immer für Inklusion. Deswegen wäre ich der Meinung, dass man einfach sagt, es gibt ein Muttertagsgeschenk und oder ein Familiengeschenk.
5: Ich kann nicht alles irgendwie anders machen. Das sind Traditionen, das ist ja so.
0: Vor gut 20 Minuten war die Abstimmung bei uns auf der Homepage noch sehr, sehr ausgeglichen, fast 50-50. Wie schaut's jetzt aus?
6: Ja, immer noch recht knapp. 57% von euch sagen, ja. Das Muttertagsgeschenk ist noch zeitgemäß und 43% sind der Meinung, das hätte man schon längst in ein Familiengeschenk umtaufen sollen.
0: Okay, die Judith hat natürlich diese Stunde mitgehört, sich bei uns gemeldet. Wie denkt sie jetzt drüber nach diesen vielen Meinungen? Sie hat uns eine WhatsApp geschrieben.
6: Danke an alle, die abgestimmt und mitdiskutiert haben. Es war eine super interessante Stunde und es war super interessant, wie Österreich darüber denkt. Mich persönlich hat die Diskussion in meinem Standpunkt gestärkt, dass ein Familiengeschenk eine tolle Idee ist, um alle Kinder zu berücksichtigen. Wir werden uns bei uns im Kindergarten kommende Woche eine endgültige Stimmung unterziehen. Die Mehrheit entscheidet dann über die Zukunft des Muttertags- bzw. Vatertagsgeschenk. Liebe Grüße und schönen Nachmittag.
0: Judith muss uns dann unbedingt Bescheid geben, wie diese Abstimmung ausgegangen ist. Gleich das nächste Dilemma hier befragt das ganze Land und der Frage, was wichtiger ist, Familie oder Freundeskreis?
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6: Gleich das nächste Dilemma nach Gabi Tüchler. Es ist 17 Uhr.
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21: Auch Geringverdienende müssen den aktuellen Sparkurs der Bundesregierung mittragen. Um die Armutsgefährdung abzumildern, soll bald ein eigener Unterstützungsfonds mit jährlich 35 Millionen Euro für Alleinerziehende eingerichtet werden. Viktoria Waldhäusler aus der Ö3 Innenpolitikredaktion. Wer hat da Anspruch und wie viel Geld gibt es da für die Einzelnen?
22: Da geht es um 240 Euro im Monat für Alleinerziehende, also in erster Linie für Frauen, die keinen Unterhalt vom anderen Elternteil bekommen und ein geringeres Monatseinkommen haben als rund 2770 Euro netto. Auch Mütter, die von einem gewalttätigen Ex-Partner aus Angst keinen Unterhalt einfordern, haben Anspruch auf diese Unterstützung. Die können zusätzlich auch eine Starthilfe von einmalig bis zu 4.000 Euro beantragen. In Kraft treten soll dieser Unterstützungsfonds im Juli.
21: Der Verkauf von Elektroautos stagniert weltweit. Das zeigt eine Untersuchung des Beratungsunternehmens PwC. Allein in den USA sind im ersten Quartal um 23% weniger E-Autos verkauft worden, in China um 20% weniger. In Europa hingegen hat es ein Plus gegeben von 26%. Seit der Früh ist der mehrfach an Ostseeküsten gestrandete Buckelwal wieder im offenen Meer. In welchem Zustand er ist und wo in der Nordsee er sich gerade befindet, ist unklar, weil das Umweltministerium in Mecklenburg-Vorpommern noch über keine Daten des am Wal angebrachten Senders verfügt. Die private Rettungsinitiative für den Wal hat entgegen früherer Ankündigungen noch keine Daten an das Ministerium weitergeleitet. Und in der Fußball-Bundesliga sind noch 3 Runden zu spielen. In der Qualifikationsrunde haben gerade 2 Spiele begonnen. Martin Lang, das Duell GRK gegen WSG Tirol ist Abstiegskampf pur.
23: Ja, weil der GRK als Vorletzter einen Punkt vor dem WRC ist. Die Kärntner spielen erst am Montag in Altach beim Cup-Finalisten. Und die Tiroler waren aus dem Gröbsten heraus. Die brauchen einen Sieg, um sich dem Klassenerhalt fixieren, etwas wirklich abzusichern und zu nähern. Und Ried, Blau-Weiß-Linz ebenfalls. Jetzt gerade begonnen das Oberösterreich-Derby. Blau-Weiß-Linz als Drittletzter auch einen Punkt vor dem WRC. Braucht auch unbedingt ein Erfolgserlebnis. Also nichts für schwache Nerven. Spiel in Graz hat begonnen, ist aber wegen Pyronebel schon wieder unterbrochen.
21: Und jetzt zu Daniel Schlager.
24: Das Ö3-Wetter. Mehr als 270 Wetterstationen in Österreich gibt's und so gut wie alle melden jetzt noch strahlenden Sonnenschein. Und die Luft, die ist heute nicht nur warm, sondern auch staubtrocken. Bei 10% Feuchte, wie zum Beispiel in Gröbming, werden sogar viele Wüsten neidisch. Apropos Wüste, dort sind die Nächte ja relativ kühl und auch bei uns gilt, Jacke mitnehmen, wer heute lange draußen bleiben will. Morgen tagsüber werden es dann 22 bis 29, wenn nicht mit Föhn vereinzelt sogar 30 Grad. Der Sonnenschein wird aber nicht mehr ungetrübt sein. Vor allem im Westen ziehen auch einige Wolken auf.
0: 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Michi Matzke in Bregenz zieht gerade eine Demo durch die Innenstadt.
25: Die ist auf dem Weg über die Seestraße zum Kornmarktplatz. Deswegen gibt es stadteinwärts Stau auf der Römerstraße und auf der Rheinstraße. Es dauert noch längstens bis 18 Uhr. Salzburg, B158 Wolfgangseestraße zwischen St. Gilgen und Gschwand. Nach einem Unfall wird jetzt der Verkehr wechselweise an der Unfallstelle vorbeigeleitet. Es gibt Stau in beiden Richtungen, vor allem Richtung Salzburg. Da braucht ihr 25 Minuten länger. Und in Oberösterreich ist die B3 auf Höhe Donaupark Mauthausen nach einem Unfall weiter gesperrt. Auf der Umleitung über die Vormarktstraße dauert es eine Viertelstunde mehr.
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0: Wie wichtig ist euch Zeit mit der Familie? Die Lisa ist kompletter Familienmensch, will so viel Zeit, wie es nur geht, mit ihrem Papa verbringen. Beim gemeinsamen Hobby geht es aber auch recht leicht. Sie singen nämlich beide gemeinsam mit dem Bruder im Chor.
6: Ja, nur mit den anderen Leuten dort kommt sie nicht so zurecht. Und darum überlegt sie, mit ihrem Bruder den Chor zu wechseln. Lisa, erzähl mal.
2: Also ja, wir sind halt zu dritt in einem Chor dabei und haben halt wöchentliche Proben. Und mein Papa hat uns halt inspiriert, schon als kleine Kinder, dass wir halt da mitgängen und dass halt das Singen witzig ist und cool ist. Und es war immer so unser Dreierding. So, wir waren immer zu dritt, sind wir jede Woche in die Probe gefahren und so. Und das ist schon einige Jahre lang. Und das Problem ist halt einfach, dass wir mit die Leute aus dem Chor einfach keinen Anschluss finden. Mhm. Und weil mein Papa halt schon sehr lange bei diesem Chor dabei ist, ist er schon ein fixes Teil davon. Und unsere Freunde, also von mir und meinem Bruder, sind halt in einem anderen Chor. Und jetzt wissen wir, also wir würden gern wechseln, aber würden ungern unseren Papa hinten zurücklassen.
6: Ja, verstehe ich. Ich meine, wenn man so eine gute Beziehung zum Papa hat. Was möchtest du konkret vom ganzen Land wissen?
2: Also die Frage ist, ob ich jetzt dem Chor wechseln soll, zu dem, wo ich Freunde habe, wo ich einen Anhang finde, oder soll ich zum Liebe zu meinem Papa im Chor bleiben, um halt die gemeinsame Zeit nur zu haben.
6: Wie seht ihr das? Jetzt seid ihr gefragt. Redet's mit, ruft an 0800 600 600.

0: Lisa, wenn es dem jetzigen Chor eh schon länger nicht mehr so viel Spaß macht, wieso hast du dann noch nicht längst den Chor gewechselt? Was hält dich? Wovor hast du Angst?
1: Ja, dass halt unser Vater enttäuscht von uns ist, dass halt diese wichtige Familienzeit, die wir zu dritt haben, halt dann abgeht. Also wir haben einfach eine sehr, sehr gute Tochter-Vater-Beziehung und das mit dem Chor, die wöchentlichen Proben hat halt die Beziehung auch sehr gestärkt. Mhm. Nur wird halt die Zeit halt sehr abgehen, dementsprechend auch.
0: Ja, und die Family-Time woanders nachholen, ist das keine Option?
1: Ja, das ist halt die Frage, weil es dann halt, beziehungsweise es ist so jede Woche 2 Stunden Prob. Aber wenn es dann so zu Konzertphasen geht, wo es dann viele Auftritte gibt und so, kann man dann auch natürlich so Konzertwochenende oder Probenwochenende dazu, wo wir auch gemeinsam viel Zeit verbringen und mal Kinder schon nachholen, aber wir sind halt da, wir gehen unsere eigenen Wege. Und es ist halt, fehlt halt immer schwerer.
2: Ja, das kommt ja dann noch dazu. Wenn man älter wird, wird auch die Zeit mit der Familie immer weniger. Und ganz ehrlich, gerade in dem Alter, man möchte mit Freunden sein, man möchte bonden, man möchte connecten. Lukas aus Wiener Neustadt, du sagst aber trotzdem, Familie geht vor.
3: Ich würde schon beim Papa bleiben. Wenn es ist ja 19, da wird ja da noch Zeit sein, dass man da irgendwie sich arrangieren kann mit den Freunden.
0: Aber der Chor nimmt natürlich auch viel Zeit ein. Das sind ja nicht nur die Proben unter der Woche, das sind Konzerte am Wochenende, Probenwochenenden und das halt dann eh zwar mit dem Papa, aber irgendwie mit einer Gruppe, mit der man sich nicht so versteht. Es geht ja nicht nur ums Musikalische, sondern eben auch ums Gemeinschaftsgefühl.
2: Also sie wird eigentlich wirklich nur dem Papa zuliebe bleiben. Ist das Grund genug?
3: Also ich finde schon. Ich habe selber auch einen Vater, der Musiker ist und ich habe lange Zeit mit ihm gespielt, aus dem Grund, weil ich ihm auch ein Familienmensch bin. Und mir das immer Spaß gemacht hat, auch wenn die Ältere dabei waren. Wenn sie jetzt dann auch so ein Familienmensch ist und so, dann würde ich schon sagen, beim Papa bleiben und die Zeit genießen einfach. Weil ja, irgendwann mal gibt es das ja nicht mehr, ne? Man kann ja immer noch später was anderes suchen, ja.
0: Also wenn es drauf ankommt, Familie oder Freunde, würdest du auf jeden Fall sagen, die Familie hat Vorrang.
3: Sowieso, ja.
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0: Auch wenn es schwerfällt, auf irgendwas muss die Lisa am Ende des Tages verzichten. Aber worauf? Auf die Familienzeit mit dem Papa im Chor, so wie es jetzt ist. Auch wenn die Leute rundherum vielleicht jetzt nicht so viel Spaß machen.
1: Oder sollen sie und ihr Bruder den Chor wechseln? Also zu den Freunden und zu den Leuten in ihrem Alter. Auch wenn das heißt, den Papa nicht mehr so oft zu sehen. Martina, du hast da schon eine sehr, sehr eindeutige Meinung.
2: Sie sollte unbedingt wechseln dorthin, wo ihre Freunde sind, weil das dann einfach viel, viel mehr Spaß macht und ihr selber viel mehr bringt, weil sie dadurch auch wahrscheinlich Kraft und Energie schöpfen kann und einfach mit den Leuten zusammen ist, die sie gerne mag und mit denen sie sich gerne umgeben möchte. So leid es mir für den Papa tut.
1: Ja, aber das ist so ein Traditionsding. Der Vater ist seit 30 Jahren in diesem Chor. Wahrscheinlich kennen sich die schon alle super gut und das ist einfach so ein Gemeinschaftsding, was sie am Wochenende machen und das jetzt aufzugeben nach so einer langen Zeit.
2: Ja, aber das ist halt das Ding vom Papa. Man hat ja nichts davon, wenn man das jemandem anderen zuliebe macht und nur weil man es schon so lange macht und eigentlich keine Freude mehr dran hat. Ich bin mir sicher, dass sie die Quality Time mit ihrem Papa und mit ihrem Bruder anderswertig nachholen kann.
0: Naja, schwierig, weil sie wird natürlich auch älter, nicht mehr so viel zu Hause. Man fängt ein bisschen auf gut oberösterreichisch das Leischner.
2: Das ist normal.
0: Aber sie genießt halt auch so sehr diese gemeinsame Zeit mit der Familie, mit ihrem Papa. Und die gäbe es eben in diesem Chor, wenn sie dieses gemeinsame Hobby an diesem Ort ausüben würden. Das würde halt wegbrechen.
2: Ja, aber ehrlich gesagt, in einer Chorprobe oder bei einem Konzert kann man sich eh nicht unterhalten. Ich bin mir sicher, die können das anders irgendwie machen. Das ist ganz normal, wenn man junge Erwachsene zu Hause hat als Eltern.
0: Also ist es schon so der Lauf der Zeit, dass, und der Papa muss es akzeptieren, dass die Kinder sich vertschüssen. Tschüss, interessiert mich nicht mehr, geht's zu den Freunden.
1: Ciao.
0: Oder ist es vielleicht einfach nur egoistisch? 0800 600 600. Redet mit, hier auf für 3.

0: ist es Zeit für den Cut. Weg vom Papa und hin zu den Freunden, die im anderen Chor singen. Die Lisa ist hin und her gerissen. Sie liebt ihren Papa, ja, genießt die gemeinsame Zeit, was mega lieb ist. Aber wenn sie dann wieder hört, wie lustig es drin war bei den anderen, dann tut es schon wieder ein bisschen weh.
1: Ja, aber vielleicht gibt es einen Kompromiss. Julia aus Amstetten.
2: Falls ihr die Möglichkeit habt, in beiden Chören mitzusingen, dann solltet ihr diese Möglichkeit nutzen. In einem Chor soll es in erster Linie um Spaß an der Musik und Freude am Singen gehen und völlig irrelevant sein, ob Freunde im gleichen Chor sind oder nicht. Grundsätzlich dürft ihr euch ja die Musik und die Lieder gefallen in dem Chor, wo euer Papa mitsingt, sonst wärt ihr nicht schon viele Jahre dabei. Also macht es eurem Papa zuliebe und tut's für eure Family Quality Time, dass ihr auch weiterhin beim Chor eures Papas dabei bleibt.
1: Ja, erzähl es einmal einer 19-Jährigen, die gern ihre Freunde trifft.
0: Eh, und vor allem so halb dabei ist ja dann auch nur so.
1: Du, wir machen keine halben Sachen.
0: Na eben, wenn dann auf 100%. Also wofür soll sie sich entscheiden, die Lisa? Beim Papa im Chor bleiben oder zu den Freunden? 0800 600 600.

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10: Kurz nach 5:30, Ö3 ist hier, wir begleiten euch auf den Straßen. Der schnellste Verkehrsservice Österreichs und Michi in Kärnten, da ist gerade ein Anhänger mit Motorrädern umgekippt.
11: Auf der B317 zwischen Micheldorf und Friesach, der Verkehr wird für die Aufräumarbeiten ca. eine Viertelstunde angehalten. Salzburg B158 Wolfgangseestraße zwischen St. Gilgen und Gschwand. Aufräumarbeiten nach einem Unfall, der Verkehr wird wechselweise vorbeigeleitet. Es gibt Stau Richtung Salzburg, braucht ihr 20 Minuten länger. Und in Oberösterreich geräumt ist die Unfallstelle auf der B3 auf Höhe Donaupark Mauthausen.
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14: Und jetzt zu Nina Walli.
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16: Jener Erpresser, der sexvergiftete Hip-Baby-Breigläser in Supermärkten deponiert haben sollen, ist gefasst. Es handelt sich laut Polizei um einen 39-jährigen Mann. Er wird derzeit einvernommen. Weitere Details in den Ö3-Nachrichten um 18 Uhr.
14: Okay, und damit schauen wir zum Fußball. Seit einer halben Stunde laufen 2 Bundesligaspiele in der Quali-Gruppe. Dennis Bankowski in Ried bei Blau-Weiß gegen die SV Ried. Ist das erste Tor gefallen?
17: Ja, und zwar für die Heimischen, für die Rieder. Ante Bajic macht es in der 29. Minute. Bajic trifft davor auch schon die Stange, aber auch Blau-Weiß zeigt eine sehr gute Leistung mit Ronny Waldo und mit Weismann. Die besten Möglichkeiten vergeben. Also alles noch offen hier, aber Ried führt hier mit 1:0 und soeben auch in Führung gegangen, parallel der GRK gegen Tirol ebenfalls 1:0.

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2: Und der Entscheidung Familie oder Freunde. Ist ja nicht immer so einfach, gerade in einem Alter von der Lisa. 19 ist sie, ein extremer Familienmensch, liebt ihren Papa total, genießt die Zeit im Chor, sie singen da gemeinsam. Recht an Anschluss haben sie dort aber noch nicht gefunden, sie und ihr Bruder. Weil die dort halt alle so ein bisschen im Alter vom Papa sind.
3: Ja, und im anderen Chor sind dafür die Freunde und die sind alle in ihrem Alter. Mit denen hätte sie wahrscheinlich auch ein bisschen mehr Spaß. Soll sie trotzdem dem Papa zuliebe mit ihm im Chor bleiben oder ihren Bruder schnappen und einfach wechseln?
0: Das sagt Österreich zu diesem Dilemma.
4: Am besten mal was Neues ausprobieren und wenn es nicht funktioniert, dann wieder zurück und dann wird sich der Papa dann auch wieder freuen.
5: Ja, ich finde auf jeden Fall, dass sie im Chor bleiben sollten, wenn sie wissen, dass sie den Papa sonst verletzt.
6: Nein, sie sollen wechseln. Sie finden sicher eine andere Lösung für Family Time.
7: Ja, ich finde schon, dass sie im Chor bleiben sollten, weil ganz ehrlich, mit den Freunden könnten sie auch außerhalb vom Chor was machen.
8: Singen muss Spaß machen und wenn es für sie im Chor irgendwie schwierig ist, wollen sie wechseln.
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0: muss ja voll schön sein als Papa, wenn die Kinder mit einem gerne Zeit verbringen. Und das sogar noch während und sogar nach der Pubertät. Und wenn man dann auch noch ein gemeinsames Hobby hat mit den Kindern. Eine Leidenschaft teilt, wie bei der Lisa, eben das gemeinsame Singen im Chor. Sollte man dann so eine Traumsituation wirklich aufgeben oder als Papa doch versuchen, möglichst lange zu schauen, dass die Kinder bei einem im Chor bleiben?
1: Ja, ist schon schwierig. Die Lisa überlegt mit ihrem Bruder nämlich den Chor zu wechseln, will den Papa aber nicht enttäuschen. Martina, du sagst, es wäre dann einmal an der Zeit, die Kinder ziehen zu lassen.
2: Ja, finde ich schon.
0: Ja.
2: Finde ich schon. Man muss halt die Kinder gehen lassen. Man muss ja ein bisschen abnabeln und vielleicht gefällt sie ja gar nicht. Vielleicht kommt sie doch wieder zurück im Chor. Ich weiß es ja nicht, wenn ich es nicht ausprobiere.
0: Das wäre aber auch eine Taktik. Es muss ja nicht zwingend der harte Cut sein, wie so Beziehungsschluss machen, scheiden lassen, sondern einfach, du Papa, ich würde das in dem anderen Chor mal ausprobieren. Und dann so Schritt für Schritt.
1: Gutes Stichwort, ja.
2: Ja, natürlich. Deswegen sage ich ja, es ist ja nichts fix. Ich kann in den anderen Chor gehen, den austesten und schauen, ob ich mich dort halt wirklich wohler fühle. Und wenn es mir nicht gefällt, kann ich ja immer noch zurückgehen. Und genau das ist es doch, oder? Und ich glaube, da ist jetzt in einem Chor jetzt auch nicht unbedingt das Problem, dass ich wechsle.
0: Ja, kann man doch mal ausprobieren.
1: Schau mal, was wird.
0: Und das sind exakt zwei Songs. Die Entscheidung, ob die Lisa bleibt oder für immer geht, hören wir gleich. Hier befragt das ganze Land auf.

0: Ihr hört Fragt das ganze Land und wir kümmern uns gerade um das Dilemma von der Lisa und der Frage, bleibt's bei der Family Time mit dem Papa im jetzigen Chor? Die singen ja gemeinsam, verbringen dort echt eine schöne Zeit. Oder wechselt die Lisa mit ihrem Bruder doch zu ihren Freunden in den anderen Chor?
1: Das sagt Österreich zu diesem Dilemma.
2: Ich würde schon beim Papa bleiben. Weil es ist ja 19, da wird ja da noch Zeit sein, dass man da irgendwie sich arrangieren kann mit den Freunden.
3: Einfach einmal ein selbstständiges Leben aufbauen. Man soll sich auch dabei gut fühlen. Und das ist natürlich auch wichtig für die Jungen.
4: Ja, also ich finde schon, dass sie im Korb lieber sollten und die Zeit mit dem Papa einfach genießen sollten, weil irgendwann sind sie dann dankbar.
5: Sie sollte unbedingt wechseln dorthin, wo ihre Freunde sind, weil das dann einfach viel, viel mehr Spaß macht.
0: Also ich weiß nicht, ob jetzt alle ihre Freunde aus dem anderen Chor bei uns abgestimmt haben auf der 3-Homepage. Also das Ergebnis ist eindeutig.
6: Ja, nämlich 80% von euch sind der Meinung, nein. Ihr wart viele Jahre mit eurem Papa in seinem Chor. Jetzt macht, was euch mehr Freude bereitet. Wechselt zum Verein eure Freunde. Und nur 20% meinen, genießt die Zeit mit dem Papa, solange es geht. Mit euren Freunden könnt ihr anders Zeit verbringen.
0: Wo singt die Lisa in Zukunft? Weiterhin beim Papa oder bei den Freunden im Chor? Sie hat uns eine WhatsApp geschrieben mit ihrer Entscheidung.
6: Sie schreibt, liebe Ö3-Gemeinde, danke euch für die vielen Antworten und Meinungen. Ich habe mich entschieden. Natürlich ist mir die Vater-Tochter-Zeit wichtig, meine Bedürfnisse haben aber Priorität. Deswegen versuchen wir es jetzt mit einem Kompromiss. Wir werden probieren, in beiden Chören gleichzeitig zu singen und dann mit der Zeit schauen, wo es uns tatsächlich besser gefällt. Danke und liebe Grüße.
0: Okay, also ein Kompromiss.
6: Ja, schön.
0: Schön. Fragt das ganze Land. Gleich geht's weiter mit dem nächsten Dilemma und der Frage, wie eine Familienkrise, Familienstreitereien eine Hochzeit gefährden können. Bleibt dran.
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6: Hier ist Ö3 mit Frag das ganze Land. Wenn auch ihr ein Dilemma habt, das wir mit der Hilfe von ganz Österreich lösen sollen, dann meldet euch einfach ganz easy über die Ö3-Homepage bei uns.
0: Gleich das nächste Dilemma nach Nina Valli. Es ist 18 Uhr.
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9: Im Fall des Erpressungsversuchs gegen den Babykosthersteller Hipp hat die Polizei einen Verdächtigen ausgeforscht und festgenommen. Helmut Marban, Polizeisprecher des Burgenlandes, sagt vor kurzem:
10: Wir haben heute einen 39-jährigen Mann festgenommen, der momentan einvernommen wird. Das ist die Basis für unsere weiteren polizeilichen Ermittlungen. Ich kann aber zum jetzigen Zeitpunkt keine weiteren Details zu dieser Amtshandlung bzw. zu den weiteren Ermittlungsschritten bekannt geben.
9: Insgesamt 6 mit Rattengift manipulierte Hipp-Babybreigläser sind in Umlauf gebracht worden. Lediglich 5 wurden bisher sichergestellt. Ein Glas wird noch im Raum Burgenland vermutet. Nach dem Sturz des syrischen Machthabers Bashar al-Assad im Dezember 2024 durch islamistische Milizen sind laut UNO inzwischen mehr als 1,5 Millionen Flüchtlinge nach Syrien zurückgekehrt, vor allem aus der Türkei, dem Libanon und aus Jordanien. Und das, obwohl die wirtschaftliche und humanitäre Lage in Syrien laut Medien weiterhin desolat ist. Im Neufeldersee im Bezirk Eisenstadt-Umgebung wird ein Taucher vermisst. Seit dem Nachmittag läuft eine Suchaktion, nachdem der Mann als abgängig gemeldet wurde. Im Einsatz sind unter anderem die Wasserrettung, Feuerwehrtaucher und auch ein Notarzthubschrauber. Und die beiden Bundesligaspiele gehen in die zweite Hälfte. Ö3-Reporter Martin Lang in Graz. Der GAK liegt gegen die WSG Tirol klar in Führung.
20: Mega effizient. 2 Schüsse aufs Tiroler Tor, 2 Tore. Jacob Italiano nützt einen Abwehrfehler von Lawrence und Marc Grosse macht mit einem Schuss von der Strafraumgrenze das 2:0 für den GAK, der ein bisschen Luft im Abstiegskampf hat. Die Tiroler, anstatt hier mit einem Auswärtssieg sich abzusichern, sind wieder mittendrin. Und Ried baut vorläufig einmal die Führung in der Quali-Gruppe mit einer 1:0 Halbzeitführung gegen Blau-Weiß Linz aus.
9: Und jetzt zu Daniel Schlager.
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21: Sonnig geht der bisher wärmste Tag des Jahres zu Ende. Genau 27,6 Grad hat Innsbruck erreicht. Wird aber nicht lange halten, weil schon morgen wird es noch wärmer mit 22 bis 29 Grad. Sogar ein 30er ist nicht ausgeschlossen. Der teils kräftige, föhnige Südwind macht es möglich. Abgesehen vom Wind und den hohen Temperaturen gibt es morgen wieder viel Sonne, meist nur dünne Wolken. Allmählich etwas dichter können die Wolken aber in Vorarlberg und Tirol werden. Aber auch hier, Schau über den Bergen, kann man fast an einer Hand abzählen, falls überhaupt welche entstehen.
0: 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Michi Matzke, Unfallstelle geräumt in Salzburg.
22: Auf der B158 der Wolfgangseestraße zwischen St. Gilgen und Gschwand. Hier sind wieder alle Fahrspuren frei und der Stau löst sich nach und nach auf.
0: Fantastisch.
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0: Es ist die absolute Horrorvorstellung, wenn bei der Hochzeit nur gestritten wird und nicht gefeiert.
6: Ja, und darum überlegt Jalina auf ihrer großen Traumhochzeit mit allen Freunden und vor allem Verwandten zu verzichten. Und stattdessen im ganz, ganz kleinen Kreis zu feiern. Also sie, ihr Mann und die 2 Kinder.
0: Alina, woher die Schärfe? Ich meine, was geht da ab bei euch in der Familie?
24: Also wir als zukünftiges Ehepaar haben überhaupt keine Streitereien mit den anderen Personen. Es ist nur unter den anderen Personen. Also wir verstehen sie mit jeder einzelnen Person, die was wir gerne einladen würden, super. Aber unter denen gibt es riesengroße Streitereien. Jeweils in der jeweiligen Seite quasi. Ja, und wenn dann das Aufeinandertreffen quasi kommt, befürchten wir halt einfach, dass die Streitereien halt dann auch unserer Hochzeit voll ausgetragen werden, was uns halt nicht so interessiert würde.
0: Ja, das kann ich mir vorstellen. Was ist denn deine Frage ans ganze Land?
24: Sollen wir auf unsere Traumhochzeit mit den Liebsten aus Angst vor Familienstreitigkeiten verzichten und stattdessen nur im ganz kleinen Kreis zu viert heiraten?
6: Was meint ihr? 0800 600 600.

0: der erste Instinkt wäre doch zu sagen, jetzt reißt euch doch einmal zusammen. Das soll der schönste Tag in unserem Leben werden. Da kann man doch den Familienstreit zumindest einmal weglassen, oder?
1: Ja, das ist die große Frage. Kann sein, kann aber auch nicht sein. Aber da geht es um Sachen, da ist wer verstorben und dann hat der andere Partner binnen kürzester Zeit einen gleichen Partner gehabt und die restliche Familie versteht das halt gar nicht. Kontakt komplett abgebrochen mit der Person und wir halt nicht. Unsere große Angst ist einfach, wenn dann das Aufeinandertreffen ist, dass da richtig die Fetzen fliegen. Im schlimmsten Fall. Deswegen sind wir wirklich, also wir sind echt kurz davor, dass wir sagen, nein, nur wir vier. Und es weiß dann auch keiner davon, es weiß jetzt zum aktuellen Zeitpunkt keiner davon, dass wir heiraten werden. Und wir sind auch wirklich kurz davor, dass wir sagen, nein, wir sagen es auch gar keinem, wenn wir nur zu viert heiraten. Also dann würde es wirklich eine komplette Überraschung werden.
2: Könnte dann aber auch umgekehrt noch zu einem viel größeren Streit werden. Claire aus Wien ist dran, erste Meinung. Klär uns auf, du hast bei deiner Hochzeit ja auch vorgebeugt, damit es gar nicht zum Streit kommt. Wie hast du das gemacht?
3: Ich habe meine eigene Mutter nicht eingeladen, weil das Streitpotenzial zu groß war und ich würde es immer wieder so machen.
2: Puh, was hat denn die Mama gesagt?
3: Das war mir egal. Das war unser Tag und da sollen nicht andere Personen im Vordergrund stehen.
0: Na gut, aber was soll sie jetzt deiner Meinung nach tun?
3: Es ist ganz egal, was sie machen, es wird falsch sein. Im Augen der Familie wird es immer falsch sein.
2: Ihre Traumvorstellung der Hochzeit wäre aber natürlich auch mit der Familie. Sie mag die Leute ja. Die streiten ja nur untereinander, nicht mit ihr. Sie hat einfach Angst, dass dann der große Streit direkt beim Essen losbricht.
3: Es ist aber ihre Hochzeit, ihr Tag und da soll es nur um sie gehen und sie sollen einen schönen, glücklichen Tag haben. Keine Rücksicht auf Familie, das tut mir leid, aber nicht in diesem Fall.
0: Heimlich heiraten, nur zu viert. Ja, oder doch den Streit riskieren. Redet's gerne mit 0800 600 600.

0: Zuerst wird geheiratet und dann wird gestritten. Das ist die große Befürchtung von der Alina, darum hat sie sich auch gemeldet hier bei uns, bei Frag das ganze Land. Und darum soll es jetzt aus Angst vor dieser großen Streiterei bei der Hochzeit jetzt die Undercover-Mini-Hochzeit nur zu viert werden.
1: Ja, Alexander, du willst beim Dilemma von der Alina mithelfen. Glaubst du, das ist eine gute Idee, nur im kleinen Rahmen zu feiern?
2: Ja, auf jeden Fall. Wir haben es auch so gemacht. Wir haben geheiratet, zu zweit, mit einem Fotografen und dann ein Rund-SMS geschickt. Wir haben geheiratet.
1: Boah. Wie waren die Reaktionen?
2: Ja, die Reaktionen waren von, wie seid ihr wahnsinnig, bis, oh super, das hätte ich auch so gemacht.
0: Ah wirklich? Da kommt Zustimmung aus der Familie?
2: Also, es war wirklich alles dabei, es war die komplette Bandbreite dabei. Ich meine, die Mutter war ein bisschen vorgewarnt, aber wir wollten einfach keine große Hochzeit machen. Wir wollten nicht für einen Tag so viel Geld ausgeben und haben uns gesagt, wir nehmen das Geld und machen 3 Wochen Urlaub.
1: Das verstehe ich.
0: Auch schön, der finanzielle Aspekt. Es geht aber da wirklich um die Streitereien. Sie will ihren schönsten Tag nicht mit Streit verbringen.
2: Ich würde ihr raten, heiratet im kleinen Kreis mit euren Kindern, vielleicht 1, 2 Freunden und fertig.
0: Ja, ey, aber eigentlich ist eigentlich eine wahnsinnige Frechheit. Die hat ihren Traum von der Hochzeit, die Liebsten da, die Freunde, Familie. Es ist einfach nur zum Feiern ein wunderschöner Tag und nur weil sie, Entschuldigung, ein paar Menschen aus der Familie nicht spüren, muss jetzt die Mini-Hochzeit draus werden. Also ich finde das gerade ein bisschen frech.
1: Nein, ich auch. Ich finde, nur weil sich die nicht zusammenreißen können, würde ich nicht auf meinen Traum verzichten, oder? Das gibt's ja nicht.
0: Seht ihr das auch so, wie der Alexander, oder gebt ihr mir da vielleicht ein bisschen recht? Redet mit.
1: Ich gebe
3: jetzt
1: recht.
3: Mitreden.
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0: Falls ihr jetzt gerade erst dazugekommen seid, wir kümmern uns gerade um das Dilemma von der Alina. Ihr größter Traum ist es, mit den besten Freunden und vor allem mit der Familie groß zu heiraten. Ja, einziges Problem, in beiden Familien wird gestritten. Die verstehen sich untereinander einfach nicht und das soll jetzt natürlich vermieden werden.
1: Anja aus Leoben, herzlich willkommen hier bei Frag das ganze Land. Was wäre denn dein Vorschlag, damit die Alina ohne Streit bei der Hochzeit auskommt?
2: Ich denke mal, war vielleicht vernünftig, wenn man vor der Hochzeit noch eine Familienmediation macht. Und da gibt es ja professionelle Hilfen dafür. Und dann kann man das Ganze übergehen und dann könnte man wahrscheinlich eine schöne Hochzeit verbringen und somit sind alle Familienmitglieder dabei. Wenn sie jetzt eine heimliche Hochzeit machen, bin ich mir ziemlich sicher, würden sie Öl in das Feuer gießen und dann sind erst recht alle Familienmitglieder zerstritten.
1: Eine Familienmediation, das stellen wir irgendwie auch lustig vor. Sitzt dann da mit dem Opa auf der Gummimatte. Du wirst nicht herumschreien. Du wirst nicht dem Onkel Hannes den Wein ins Gesicht schütten. Du bleibst einfach sitzen und isst deine Schinkenfleckerl. Also ob da alle freiwillig mitmachen, weiß ich jetzt nicht. Vielleicht habt ihr noch andere Vorschläge? Gerne her damit. 0800 600 600.

0: 3 ist hier um 6:30, der schnellste Verkehrsservice Österreichs mit Michi Matzke.
1: In Oberösterreich sind viele auf dem Heimweg aus dem Salzkammergut, deswegen 2 Kilometer Stau auf der B145 vor Gmunden Richtung Vöcklabruck. Ihr braucht 10 Minuten länger. Und in Niederösterreich melden Ö3 einen Stau auf der B17 Richtung Wien von Vösendorf bis zur Ketzergasse.
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4: Okay, wir schauen zur Fußball-Bundesliga und zum Oberösterreich-Derby. Ried gegen Blau-Weiß Linz und Dennis Bankowski. Ried ist knapp in Führung.
5: Immer noch durch den Treffer von Ante Bajic nach knapp einer halben Stunde. Und die Rieder beenden damit die blau-weiße Torsperre. Nach 4 ungeschlagenen Spielen ohne Gegentor oder nach ganz genau 399 Minuten. Jetzt in Hälfte 2 versucht Blau-Weiß noch einmal nachzusetzen, hier einen wichtigen Punkt mitzunehmen. Top-Chance durch Ronny Waldo, aber der scheitert einmal mehr am blendend aufgelegten Riedkeeper Andreas Leitner. Überhaupt muss man bei den Blau-Weißen heute über Effizienz sprechen. Die besten Top-Chancen werden hier nicht genützt oder man scheitert eben am Rieder Torhüter. Und so führt Ried hier immer noch mit 1:0. Fixiert stand jetzt den Klassenerhalt und alles entschieden in der Parallelpartie. Der GRK führt mittlerweile gegen die WSG Tirol mit 4:0.
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0: Hochzeit mit oder ohne Familie? Der größte Traum von Alina wär's, ihre Freunde und Familie dabei zu haben, groß zu feiern. Das geht aber nicht so, weil die Familien Streithanseln sind. Und deshalb überlegen sie und ihr Mann jetzt heimlich quasi eine Mini-Hochzeit zu machen. Also nur sie, ihr Mann und die beiden Kinder.
4: Was sagt ihr? Sollen sie das machen? Kann sie von der Familie oder kann sie eben verlangen von der Familie, sich da mal zusammenzureißen?
2: Das sagt Österreich zu diesem Dilemma.
8: In manchen Punkten muss man einfach egoistisch sein. Einfach klipp und klar aussprechen, wenn ihr auf eure Streitigkeiten besteht, dann dürft ihr nicht zur Hochzeit, das ist euer Problem.
9: Definitiv alleine heiraten, ohne großes Tamtam.
10: Also ich finde, man sollte sich mit den Betroffenen zusammensetzen, ihnen sagen, sie sollen sich zusammenreißen, damit man die Traumhochzeit feiern kann.
11: Ich würde einmal standesamtlich im kleinsten Kreise der Familie heiraten. Später vielleicht kann ich immer noch eine freie Trauung oder eine kirchliche Trauung die Nacht dranhängen.
4: Auch eure Meinung. Hören wir gerne hier bei Frag das ganze Land. Diskutiert mit 0800 600 600.

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1: Wir kümmern uns gerade um das Dilemma von der Alina. Die würde sehr, sehr gerne groß heiraten mit der ganzen Familie. Die streiten aber nur untereinander. Antonia aus Ferlach, für dich trotzdem kein Grund, die Hochzeit in der Form so abzublasen und klein zu heiraten?
2: Ich finde, wenn sie mit allen auskommt, dann soll das nicht ihr Problem sein, dass ich die Familie irgendwie nicht zusammenreißen kann oder so. Ich denke mir, das ist so eine große Feier, die man im besten Fall nur einmal im Leben feiert. Und das wäre schon ziemlich traurig, finde ich, wenn man eine Hochzeit mit 4 Leuten hat. Also dann glaube ich, braucht man fast gar nicht heiraten, wenn es wirklich nur um das Papier geht quasi.
3: Es ist ein bisschen wie ein Fußballspiel ohne Fans. Es ist schon möglich, aber halt irgendwie vollkommen sinnlos.
2: Ja, wenn man dann zurückdenkt, irgendwie in 10 Jahren, und dann schaut man sich Fotos an von 4 Leuten, das ist für mich ein trauriger Gedanke. Also ich glaube, sie wird da später dann einmal zurückdenken und sich denken, Gott sei Dank war dann die ganze Familie dabei. Und auch wenn man sich nicht versteht, ich weiß nicht, der Familie wird sich wohl ein bisschen zusammenreißen können, dann redet man halt einfach nicht so mit den Leuten, mit denen man nicht gut auskommt. Ehrlich gesagt, ich würde das Risiko eingehen.
3: Ja, und vielleicht braucht es ja auch so ein schönes Ereignis, wo man zu einem wirklich feierlichen Anlass einmal zusammenkommt, zusammentrifft und vielleicht heilt es ja alle bisher aufgerissenen Wunden.
2: Ja, wer weiß. Manchmal sind es solche Kleinigkeiten, die manchmal so viel verbauen. Vielleicht bewirkt die Hochzeit ja auch, dass sich alle wieder verstehen. Das ist ja auch eine Möglichkeit.
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0: Soll sie das Risiko eingehen, die Alina, die Hochzeit samt Verwandtschaft zu feiern? Es ist ja ihr großer Wunsch. Sie versteht sich ja auch mit allen richtig gut. Nur untereinander kommt es halt da immer wieder zu Streitigkeiten bei den Verwandten. Muss aber auf der Hochzeit auch nicht so weit kommen. Ich meine, sobald der Hochzeit oben steht, kann man sie auch ein bisschen zusammenreißen.
1: Oder? Der Christian aus Benzing, der warnt da schon mal vor.
2: Wenn sie schon vorher diese Angst hat, dass was passiert, dann steht ja einer Traumhochzeit ja schon alles im Wege. Und wir kennen alle das Problem vom Alkohol und so weiter. Dann genügt es, dass einer irgendeine blöde Bemerkung macht und das eskaliert schon wieder.
0: Drum soll es jetzt die abgespeckte Version nur zu viert werden? Sie, die beiden Kinder. Barbara aus Baden, ist das richtig so?
3: Also ich bin für Mini-Hochzeit, ich hatte schon zwei Hochzeiten in meinem Leben. Eine ganz jung, die war riesengroß, die konnte ich nicht genießen. Und die kleine Hochzeit war nur wir zwei in Las Vegas, das war nur Zeit für uns. Ich würde raten, alleine zu heiraten, in einem Rahmen, der ihre Liebe feiert und danach mit den Leuten, die sie wirklich mögen und die ihnen gut tun, eine Party schmeißen. Dann hat sie beides.
1: Und wie sich die Alina entscheidet, ob sie mit der

0: Deine Hochzeit wie im Bilderbuch soll's werden für die Alina. Ganze Familie beieinander, die harmonisch die Liebe feiern. Aus Angst vor familieninternen Streitereien überlegt sie aber, heimlich zu heiraten im ganz, ganz kleinen Kreis, ohne Familie. Wäre das die richtige Entscheidung?
1: Das sagt Österreich zu diesem Dilemma.
2: War vielleicht vernünftig, wenn man vor der Hochzeit nur eine Familienmediation machen, dann könnte man wahrscheinlich eine schöne Hochzeit verbringen und somit sind alle Familienmitglieder dabei.
3: Wenn sie schon vorher diese Angst hat, dass was passiert, dann steht ja einer Traumhochzeit ja schon alles im Wege.
4: Die Gäste können sich auf jeden Fall zusammenreißen und doch versuchen sie einfach gemeinsam eine schöne Feier auf die Beine zu stellen.
5: Ich würde raten, alleine zu heiraten, in einem Rahmen, der ihre Liebe feiert.
0: Okay, wenn man auf die 3-Homepage schaut, da braucht man keinen Videoschiedsrichter, das Ergebnis ist eindeutig.
6: Ja, 81% sagen ja, macht's die Mini-Hochzeit. So bleibt die Harmonie fix erhalten. Und nur 19% meinen, nein. Großes Fest, die Hoffnung stirbt bekanntlich zuletzt, setzt darauf, dass sich die Verwandten einmal zusammenreißen können.
0: Bleibt die Alina in diesem Trend oder schaut es ganz anders aus? Wie sie sich entschieden hat, hören wir jetzt. Sie hat uns eine WhatsApp geschrieben.
6: Sie schreibt, liebe Ö3-Gemeinde, wir möchten uns bei allen, die mitdiskutiert haben, bedanken und haben uns entschieden, uns der Mehrheit anzuschließen und heimlich zu viert zu heiraten. Ein weiteres Familiendrama ist da zwar nicht ausgeschlossen, aber besser so, als der schönste Tag wird zum allerschlimmsten. Wir hoffen aufs Verständnis von unseren Familien und werden statt der großen Feier direkt einen Urlaub nach der Hochzeit buchen. Vielen Dank für die Entscheidungshilfe.
0: Ja, sehr, sehr gerne. Drum machen wir diese Sendung. Das ist Frag das ganze Land. Alina, wir wünschen dir alles Gute und ein schönes Wochenende.
6: Alles Gute. Ciao.
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6: Ö3 ist hier. Gemeinsam lassen wir jetzt noch den Samstag so richtig, richtig ausklingen. Mit Robbie Williams oder auch Dua Lipa. Jetzt mal zu Nina Walli. Es ist 19 Uhr.
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16: 2 Wochen nachdem Gift in einem Babybreiglas im Burgenland nachgewiesen worden ist, hat die Polizei jetzt einen 39-jährigen Verdächtigen festgenommen. Er soll im Zusammenhang mit der versuchten Erpressung des deutschen Hip-Konzerns stehen. Für Ö3 Gertrude Stabauer. Der 39-Jährige ist heute von Ermittlern gefasst worden, offenbar in Salzburg. 5 Gläser mit vergiftetem Babybrei sind in Österreich, in Tschechien und in der Slowakei aufgetaucht. Die Babynahrung war mit Rattengift versetzt worden. Nach einem 6. Glas wird noch gesucht. Der Sparkonzern mit Sitz in Salzburg hatte vor 2 Wochen in allen 1500 Märkten österreichweit sämtliche HIP-Produkte aus den Regalen entfernt. Zur Identität des verdächtigen Mannes gab es heute keine Angaben. Er wird derzeit verhört. Die burgenländische Polizei hat den 39-Jährigen mit Unterstützung des Bundeskriminalamtes festgenommen. Der HIP-Konzern hatte am 20. April selbst mitgeteilt, von einer Erpressung betroffen zu sein. Die Vereinigten Arabischen Emirate haben nach wochenlangen Einschränkungen wegen des Iran-Krieges ihren Luftraum nach eigenen Angaben jetzt wieder freigegeben. Der normale Flugbetrieb werde vollständig wieder aufgenommen, teilt die Luftfahrtbehörde heute auf X mit. 2 Monate lang hatte es nur Sonderflüge gegeben. Im österreichischen Fußball fixiert Aufsteiger Ried den Klassenerhalt und baut die Tabellenführung in der Qualifikationsgruppe aus. Ötrarabatter Martin Lang.
17: Durch Tore von Peitsch und Mutantwa gelingt den heimstarken Riedern ein 2:0 gegen Blau-Weiß Linz. Die Rieder führen in der Quali-Gruppe 5 Punkte vorläufig vor den Altachern, die erst Montag spielen, und punktegleich sind auch WSG Tirol und der GAK. Die Grazer gewinnen gegen die Tiroler mit 4:0 und haben vorläufig Abstand im Abstiegskampf. Blau-Weiß Linz bleibt als Vorletzter einen Punkt vor dem WRC.
16: Und das Formel-1-Sprintrennen in Miami endet überraschend mit einem Doppelsieg für McLaren. Ötrarabatter Gerhard Prohaska.
18: Ja, der Weltmeister ist vorne. Lando Norris gewinnt vor Oscar Piastri. Letztes Jahr ein gewohntes Bild, aber nach dem schwachen Saisonstart von McLaren schon eine Überraschung. Zumal das bisher dominante Mercedes-Team plötzlich chancenlos ist. Vermutlich auch wegen der Hitze in Miami. George Russell wird hinter Ferrari-Pilot Charles Leclerc nur 4. Kimi Antonelli nach einer 5-Sekunden-Strafe hinter Max Verstappen nur 6.
16: Und jetzt zu Daniel Schlager.
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19: Eine gute Stunde lang scheint die Sonne noch bei Temperaturen um und über 20 Grad. Damit ist das lange Wochenende bei uns wärmer und sonniger als im gewitterigen Madrid zum Beispiel. Athen hat jetzt überhaupt nur 14 Grad. Dagegen bei uns morgen 22 bis 29 Grad. Selbst ein 30er ist mit Föhn nicht ganz ausgeschlossen. Und oben in 2000 Metern hat es 9 bis 14 Grad. Dazu bleibt es im Osten strahlend sonnig, wenn auch ziemlich windig. In Vorarlberg und in Tirol scheint die Sonne zeitweise. Im Laufe des Tages ziehen hier aber auch einige Wolken durch.
6: Ö3 ist hier mit dem schnellsten Verkehrsservice Österreichs. In der Steiermark ist ein Unfall passiert, Michi.
20: Die B72, die Weizerstraße, ist gesperrt zwischen Pesen und Hartbuch. Ihr werdet da über Nebenstraßen umgeleitet.
6: Gute Fahrt euch!
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6: Hallo, hallo. Du, wie fühlt's euch eigentlich jetzt gerade? Wärmster Tag des Jahres. Das kann eigentlich jetzt nur sein. Super gut, super gut, super gut. Lass mal den großartigen Tag heute mal gemeinsam ausklingen mit vielen Unzen. Unsere DJs sind wieder am Start für euch.

0: Robbie Williams auf Ö3. Bei dem passt, finde ich, irgendwie alles.
1: Der kann super gut singen, kann entertainen und ist einfach eine Bombe.
0: Genau das Richtige jetzt. Genau das, was wir jetzt brauchen.

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3: 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Es ist kurz nach 7:30 und da gibt es jetzt eine Sperre in der Steiermark, Michi.
4: Die B72, die Weizerstraße, ist nach einem Unfall gesperrt zwischen Pesen und Hartbuch. Ihr werdet über Nebenstraßen umgeleitet. Und das kommt gerade rein. S6 Semmeringsteinstraße Richtung Klagenfurt zwischen Leoben Ost und West. Im Baustellenbereich ist ein Unfall passiert. Die linke Fahrspur ist blockiert.
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So hört sich's an, wenn die Steaks am Griller brutzeln, vielleicht jetzt gerade bei euch. Ich habe euch schon gerochen beim Herfahren. Es hat überall nach Griller gerochen, es war wurscht wo, überall. Bitte grillt für mich ein Würstel jetzt mit. Bitte, bitte, bitte. Von mir gibt's dafür den richtigen Sound. Noch zum gemütlich draußen sitzen. 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
11: Ö3X läuft bei euch. Gleich gibt's wieder eure Lieblinge im DJ-Mix, zum Beispiel Michael Schulte oder auch Jennifer Lopez. Davor geht's jetzt mal zu Nina Valli. Es ist 20 Uhr.
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13: Seit 2 Wochen sucht die Polizei nach dem Täter hinter den vergifteten HIP-Gläsern. Heute Vormittag ist ein Verdächtiger in dem Fall der versuchten Erpressung ausgeforscht worden, sagt Burgenlands Polizeisprecher Helmut Mabern.
14: Der aktuelle Kenntnisstand ist der, dass wir heute einen 39-jährigen Mann festnehmen konnten. Der ist momentan in der Befragung, das heißt, er wird zu den Umständen der Tat befragt. Er ist Verdächtiger, das heißt, der Fall ist natürlich noch nicht abgeschlossen und wir arbeiten mit Hochdruck an dem Fall weiter.
13: Nähere Details zu dem Täter sind noch nicht bekannt, auch nicht zu dem zweiten mit Rattengift manipulierten Glas, das im Burgenland noch immer im Umlauf sein dürfte.
14: Das zweite HIP-Glas ist tatsächlich noch, das suchen wir noch nicht gefunden worden. Vielleicht bringen jetzt die weiteren Schritte auch Licht in diese Angelegenheit.
13: Gegen den Verdächtigen wirkt aktuell wegen vorsätzlicher Gemeingefährdung und versuchter absichtlich schwerer Körperverletzung ermittelt. Bewaffnete Männer haben vor der Küste des Jemen heute einen Öltanker unter der Flagge Togos überfallen und entführt. Laut jemenitischer Küstenwache steuert das gekaperte Schiff in Richtung somalischer Küste. Es laufen Verhandlungen mit den Entführern, heißt es, um den Tanker und die Besatzung zu befreien. Für den Song Contest ab 10. Mai in Wien planen derzeit 250 Sicherheitskräfte die Sicherheitsmaßnahmen in der Stadt. Zum Einsatz kommen neben zahlreichen zivilen und uniformierten Beamtinnen und Beamten auch Hightech-Geräte wie ein Roboterhund und verschiedene Drohnen. Und jetzt zu Daniel Schlager.
15: Das Ö3-Wetter. In Wien ist die Sonne gerade hinterm Horizont verschwunden. In einer halben Stunde ist es dann in Bregenz soweit. Und wenn keine Berge im Weg sind, dann ist die Sicht darauf frei. Über Nacht bleibt es ebenfalls klar und es kühlt auf 13 bis 3 Grad ab. Leicht frostig wird es nur ganz vereinzelt in den Alpen und im Mühl- und Waldviertel. Morgen grüßt dann schon der Sommer mit 22 bis knapp 30 Grad am Nachmittag. Die 30 gibt es am ehesten in manchen Föhntälern. Und auch im Osten wird es morgen sehr windig. Dazu scheint meist wieder die Sonne, nur langsam kommen von der Schweiz her etwas dichtere Wolken herein.
11: Weiter geht's zum schnellsten Verkehrsservice Österreichs hier auf Ö3. In der Steiermark, da gibt es eine Tunnelsperre, Michi.
0: Auf der S6 der Semmeringsteinstraße Richtung Klagenfurt ist der Massenbergtunnel gesperrt zwischen Leoben-Ost und Leoben-West. Grund ein Unfall im Baustellenbereich kurz danach. Es gibt Stau, Ausweichen ist durch Leoben möglich. B66 Gleichenberger Straße zwischen Neusetz und Halbenrhein sperren nach einem Unfall. Ausweichen könnt ihr hier über Nebenstraßen. B72 zwischen Pesen und Hartbuch, hier ist die Sperre aufgehoben, die Unfallstelle ist geräumt. Und in Linz ist auf der Salzburger Straße ein Unfall passiert auf Höhe Kleinmünchen. Richtung Traun baut sich Stau gerade auf.
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0: Das ist der Samstag auf Ö3. Langes Wochenende, traumhaftes Wetter noch immer jetzt. Und jetzt Jean-Jet. Das ist die perfekte Kombi für euch.
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3: Ö3 ist hier um ganz genau 8:30. Das ist der schnellste Verkehrsservice Österreichs. Mich in der Südsteiermark, da wird an einer Unfallstelle gearbeitet.
4: Die B66, die Gleichenberger Straße, ist deswegen gesperrt zwischen Neusetz und Halbenrhein. Ausweichen könnt ihr über Nebenstraßen. S6 Semmeringsteinstraße Richtung Klagenfurt zwischen Leoben Ost und West. Hier ist die Unfallstelle im Baustellenbereich geräumt. Um Tirol auf der A12 am Zubringer Fließ ist der Landeckertunnel in beiden Richtungen gesperrt wegen einer Baustelle. Der Verkehr wird bis 6 Uhr früh durch Landeck umgeleitet.
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0: Darf ich euch vorstellen? Holy Humberstone auf E3. Ihr habt sie vielleicht noch nicht so oft gehört, aber ich finde die wirklich mega sympathisch. Alleine nur von kurz mal reinhören. Es ist ein bisschen wie bei der Party. Da geht es auch manchmal so ratzfatz und man weiß, die Chemie stimmt. Da ist alles in Ordnung.
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0: von Metallica geht's gleich zu den Ö3-Nachrichten in ein paar Minuten hier auf Ö3.
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0: Hier ist Ö3. Wir haben den Sound für euren Abend. Viel, viel DJ-Sound ist das. Aber jetzt einmal alles Aktuelle. Nina Walli, es ist 21 Uhr.
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9: Die von der Regierung angekündigte Reform der Sozialhilfe lässt auf sich warten. Sie soll ja österreichweit einheitlich werden. Sozialministerin Corinna Schumann betont im Gespräch mit Ö3-Reporterin Katja Arthofer heute, dass die Verhandlungen auf allen Ebenen laufen.
10: Wir wollen ein gutes, gemeinsames, neues Sozialhilfesystem haben, das alles vereinheitlicht, österreichweit. Das ist das eine Ziel, dass wir eine Integrationsphase mit Integrationsbeihilfe auch dabei haben und dass wir eine Zukunftssicherung für Kinder haben. Das ist ein gesamtes Paket und wir sind wirklich gut am Verhandeln und am Austausch und ich bin mir sicher, wir werden gemeinsam eine Lösung finden.
0: Wann?
10: So rasch wie möglich.
0: Heuer noch?
10: Wir sind am Verhandeln und hoffen, es zeitgerecht abzuschließen.
9: So die Sozialministerin. Zwei Wochen nachdem in mehreren Babybreigläsern in Österreich, Tschechien und der Slowakei Rattengift nachgewiesen wurde, ist heute ein Verdächtiger festgenommen worden. Der 39-jährige Mann soll im Zusammenhang mit der versuchten Erpressung des deutschen HIP-Konzerns stehen. Er wird nach Angaben der burgenländischen Polizei derzeit einvernommen. In Österreich hat es im Vorjahr mehr als 375.000 Ein-Personen-Unternehmen gegeben. Das sind etwa 15.000 mehr als im Jahr davor. Besonders hoch ist der Anteil in den Sparten Gewerbe und Handel sowie Consulting. Und in den USA hat ein Bundesberufungsgericht den Zugang zu Abtreibungspillen massiv eingeschränkt. Eine Regelung der Arzneimittelbehörde, die die Verschreibung der Pillen mit anschließender Zustellung per Post erlaubt, wurde von einem Gericht in New Orleans jetzt vorläufig gestoppt. Damit dürfen Anbieter die Abtreibungspillen vorerst nur noch persönlich in Kliniken oder Arztpraxen ausgeben. Und jetzt zu Daniel Schlager.
11: Das Ö3-Wetter. Mittlerweile ist das in Ried im Innkreis das bisher trockenste Jahr der Messgeschichte. Auch Linz, Zwettl oder der Grazer Hausberg der Schöckl werden bald folgen. Erst im Laufe der neuen Woche werden Schauer von Westen her dann langsam wahrscheinlicher. In der Osthälfte wird es aber auch Regionen geben, wo wenig bis nichts ankommt. Und selbst wenn es mal regnet, das große Defizit wird damit nicht ausgeglichen. Morgen bleibt es jedenfalls bei viel Sonne und nur ein paar Wolken im Westen. Zum Teil kommt föhniger Südwind auf und damit wird es noch wärmer. Höchstwerte morgen 22 bis 29, wenn nicht sogar 30 Grad.
0: 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In Tirol ist heute Nacht ein Tunnel gesperrt, Michi.
12: Der Landeckertunnel auf der A12 am Zubringer fließt. Die Nachtbaustelle dauert bis 6 Uhr früh. Ihr werdet so lange durch Landeck umgeleitet. Und Steiermark B66 Gleichenberger Straße zwischen Neusetz und Halbenrhein. Hier ist die Sperre aufgehoben und die Unfallstelle geräumt.
0: Italien brauchen wir heute nur bei der Musik. Die kommt gleich von The Colors. Das Wetter ist bei uns mindestens genauso gut. Jetzt nochmal Vollgas draußen sitzen mit Italo Disco.

bis sie dahin schmusen. Das geht besonders gut jetzt im Mai, Hochzeitsmonat Nummer 1 noch immer. Und ich glaube, ganz viele von euch werden sich den hier aussuchen. Taylor Swift ist sicher am Start beim Hochzeitstanz. Bei ganz, ganz vielen, ich bin mir sicher. Und dann bei der Party gehen wir so an. Wir haben gleich beides dabei. Taylor Swift steht auch schon in den Startlöchern nach den 21 Pilots. Jetzt im Mix mit Bilderbuch hier auf E3.

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3: Es ist ganz genau 21.30 Uhr. Ö3 ist hier mit dem schnellsten Verkehrsservice Österreichs. Es gibt eine Tunnelsperre in Tirol, Michi.
4: Das betrifft den Landeckertunnel auf der A12 am Zubringer Fließ. Grund, eine Nachtbaustelle bis 6 Uhr früh. Ihr werdet so lange durch Landeck umgeleitet. Und in Niederösterreich wird auf der S1 der Tunnel Vösendorf um 22 Uhr in beiden Richtungen gesperrt wegen einer Einsatzübung. Ausweichmöglichkeiten sind bis 5 Uhr früh die Wiener Südosttangente und die A4.
3: Gute Fahrt euch!
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Prost! Ich stoße an mit meinem Kräutertee. Ihr vielleicht mit ein bisschen was anderem? Es ist eigentlich komplett egal. Einfach Power, damit wir noch ganz, ganz lange fit sind heute gemeinsam. Vielleicht hilft uns auch der nächste Song.

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4: Ö3, wir sind bei euch im Auto oder vielleicht auch gleich am Skateboard mit Avril Lavigne. Und The Weeknd ist natürlich auch dabei am Wochenende. Jetzt mal Nina Valli, es ist 22 Uhr.
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6: Nach der versuchten Erpressung des deutschen Babynahrungsherstellers Hip hat die Polizei heute einen Verdächtigen festgenommen. Der 39-jährige Mann soll mehrere vergiftete Babybreigläser in Regalen von Supermärkten deponiert haben. Für Ö3 Gertrud Stabauer.
7: Der 39-Jährige ist heute von Ermittlern gefasst worden, offenbar in Salzburg. 5 Gläser mit vergiftetem Babybrei sind in Österreich, in Tschechien und in der Slowakei aufgetaucht. Die Babynahrung war mit Rattengift versetzt worden. Nach einem 6. Glas wird noch gesucht. Der Sparkonzern mit Sitz in Salzburg hatte vor 2 Wochen in allen 1500 Märkten österreichweit sämtliche HIP-Produkte aus den Regalen entfernt. Zur Identität des verdächtigen Mannes gab es heute keine Angaben. Er wird derzeit verhört.
6: Anrainer eines Mehrparteienhauses in Enns im Bezirk Linz-Land haben einen Balkonbrand selbstständig mit mehreren Feuerlöschern unter Kontrolle bringen können. Beim Eintreffen der Feuerwehr waren nur noch Nachlöscharbeiten nötig. Verletzt wurde niemand, es entstand jedoch erheblicher Sachschaden. Im Südlibanon sind bei israelischen Luftangriffen mindestens 5 Menschen getötet und Dutzende weitere verletzt worden. Nach Angaben der israelischen Armee steht die Terrorinfrastruktur der pro-iranischen Hisbollah-Miliz im Fokus der Angriffe, obwohl seit 3 Wochen eigentlich eine Waffenruhe zwischen Israel und der Hisbollah gilt. Und in Miami hat soeben der Kampf um die Startpositionen für den morgigen Formel 1 Grand Prix begonnen, Ö3-Reporter Gerd Braska.
8: Und da tappt man völlig im Dunkeln, wer in der Favoritenrolle für die Pole Position ist, denn in der 5-wöchigen Zwangspause der Formel 1 scheint die Überlegenheit von Mercedes verloren gegangen zu sein. Auch im Sprintrennen heute waren George Russell und Kimi Antonelli chancenlos, den Ton angegeben haben überraschend die McLaren. Norris vor Piastri, aber auch Ferrari und Max Verstappen sollten mitmischen. Da liegen Überraschungen heute in der heißen Luft von Miami.
6: Und jetzt zu Daniel Schlager.
9: Das Ö3-Wetter.
10: Da gilt zurzeit frühsommerliche Nachmittage, frische Nächte. In Rastatt hat es etwa schon auf 7 Grad abgekühlt. Knapp zweistellig können die Temperaturen heute Nacht in den großen Städten und in Hügellagen bleiben. Morgen scheint dann meist wieder die Sonne und mit teils kräftigem, föhnigem Südwind werden es 22 bis knapp 30 Grad. Zum Vergleich, typisch wären jetzt Höchstwerte so um die 20 Grad. Selbst im Hochgebirge sind die meisten Gipfel morgen frostfrei, bis auf etwa 3400 Meter hinauf. Ein paar Wolken sind morgen aber schon dabei, die dichtesten am Nachmittag im Westen.
4: Wir schauen zu euch auf die Straßen. Ö3 ist hier mit dem schnellsten Verkehrsservice Österreichs. Michi, der Tunnel Vösendorf wird gerade gesperrt.
11: In Niederösterreich auf der S1 in beiden Richtungen Grund eine Einsatzübung, die dauert bis 5 Uhr früh. Bitte so lange ausweichen über die Wiener Südosttangente und über die A4. Tirol auf der A12 vom Zubringer Fließ ist der Landeckertunnel in beiden Richtungen gesperrt. Eine Nachtbaustelle bis 6 Uhr früh. Der Verkehr wird so lange durch Landeck umgeleitet.
4: Gute Fahrt euch!
12: Die Mädels und ich sind gerade am Weg in den Club.
4: Oh yes! Da grooven wir uns ein gemeinsam. Habt heute bitte einen ganz schönen Abend. Jetzt mal mit The Weeknd auf Ö3.

Nico Santos, misch mal ab mit Kamrat. Der macht einfach immer so gute Laune, es ist ein Wahnsinn. Kommt gleich, davor haben wir uns nochmal auf die Tanzfläche mit Kylie Minogue. Und zwar mal Vollgas, ihr hört es schon. Die Cranberries sind auch gleich dabei oder auch Eva Max.

Amrad bringt uns zum Grinsen im Auto. Ö3s hier mit dem schnellsten Verkehrsservice Österreichs. Es ist 22.31 Uhr. Es ist wenig los. Es gibt dann nur eine Meldung für Niederösterreich. S1 Wiener Außenring Schnellstraße. In beiden Richtungen der Tunnel Vösendorf ist wegen einer Einsatzübung gesperrt. Ihr könnt am besten über die Wiener Südosttangente oder über die A4 ausweichen. Das Ganze geht bis 5 Uhr. 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

0: Hier ist Ö3 und wir unterbrechen immer, wenn es wichtig ist, wenn es was gibt. Es gibt eine Geisterfahrermeldung. Achtung, in Niederösterreich auf der A21 der Wiener Außenringautobahn kommt zwischen dem Knoten Vösendorf und Gieshübel ein Geisterfahrer entgegen. Vorsicht in beiden Richtungen und nicht überholen. Ich wiederhole, Achtung, in Niederösterreich auf der A21 der Wiener Außenringautobahn kommt zwischen dem Knoten Vösendorf und Gieshübel ein Geisterfahrer entgegen. Vorsicht bitte in beiden Richtungen und nicht überholen. Wir gehen natürlich in Warnung, sobald der Geisterfahrer da die Autobahn verlassen hat.
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0: Bon Jovi auf Ö3 und wir switchen wieder zu euch auf die Straßen. Es ist die geisterfache Wiederholung für Niederösterreich. Achtung auf der A21, der Wiener Außenringautobahn. Kommt zwischen dem Knoten Vösendorf und Gieshübel ein Geisterfahrer entgegen. Vorsicht bitte in beiden Richtungen und nicht überholen. Wir geben natürlich Entwarnung, sobald der Geisterfahrer die Autobahn verlassen hat.
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0: Hier ist Ö3. Das ist jetzt die Geisterfahrer-Wiederholung für Niederösterreich. Achtung, auf der A2 der Südautobahn kommt zwischen dem Knoten Vösendorf und Wiener Neudorf ein Geisterfahrer entgegen. Vorsicht in beiden Richtungen und nicht überholen. Das betrifft auch die A21, die Wiener Außenringautobahn, zwischen dem Knoten Vösendorf und Hinterbrühl. Auch da kommt ein Geisterfahrer entgegen. Bitte Vorsicht in beiden Richtungen und nicht überholen. Wir geben natürlich Entwarnung, sobald der Geisterfahrer die Autobahnen verlassen hat. Und jetzt geht's mal weiter zu Nina Walli, da gibt's alles Aktuelle. Es ist 23 Uhr.
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2: In Wien-Alsergrund hat eine 62-jährige Frau einen schweren Betrug verhindern können. Ein Anrufer hat den sogenannten Polizeitrick bei der Frau versucht, jedoch ohne Erfolg, Dra-Rabatterin Julia D'Agostino.
3: Der Mann will die Frau überzeugen, dass eine Diebesbande hinter ihr her ist. Sie solle besser ihr gesamtes Bargeld und ihren Schmuck in einer Tasche vor ihrer Wohnungstüre abstellen. Die 62-Jährige schöpft Verdacht und verständigt noch während des Telefonats über den gehörlosen Notruf per SMS die Polizei. Als der 26-jährige Verdächtige kommt, um die Wertgegenstände abzuholen, ist die Polizei schon da und kann ihn festnehmen. Der Mann aus Polen wird nun angezeigt.
2: In Bludenz ist ein 65-jähriger Wanderer aus Deutschland tödlich verunglückt. Der Mann dürfte im Bereich eines Wasserfalls im Winkeltobel abgestürzt sein. Über die GPS-Daten seines Hundes konnte der Mann geortet werden. Der Notarzt konnte jedoch nur noch den Tod des Deutschen feststellen. Hinweise auf Fremdverschulden gibt es laut Polizei keine. Nach dem Sturz des syrischen Machthabers Bashar al-Assad im Dezember 2024 durch islamistische Milizen sind laut UNO inzwischen mehr als 1,5 Millionen Flüchtlinge nach Syrien zurückgekehrt, vor allem aus der Türkei, dem Libanon und aus Jordanien. In Miami wird immer noch um die Startpositionen für den morgigen Formel 1 Grand Prix gekämpft, Dra-Rabatter Gerhard Braska.
4: Beim Audi von Bortoleto haben die Hinterradbremsen Feuer gefangen, deshalb gibt es einige Minuten Verspätung. Jeder hat wohl jetzt noch die Chance auf eine schnelle Runde und es ist immer noch nicht abzuschätzen, wer da morgen aus der Pole Position startet. In Session 1 war Kimi Antonelli der Schnellste, in Session 2 Max Verstappen und jetzt in der dritten Session führt wieder Kimi Antonelli. Zweiter Leclerc im Ferrari, dritter Max Verstappen, vierter Sprintsieger Lando Norris, nur fünfter George Russell, aber noch nicht in Stein gemeißelt.
2: Und jetzt zu Daniel Schlager.
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5: Überwiegend sonnig, windig und sehr warm geht es morgen weiter. Die Temperaturen klettern auf 22 bis 29 Grad. Auch den ersten 30er heuer traue ich mich nicht ausschließen. Am ehesten gibt es ihn mit Föhn in Salzburg oder Oberösterreich. Und auch über den Osten weht morgen kräftiger Südostwind. Ganz im Westen kommen allmählich etwas dichtere Wolkenfelder zur Sonne. In der neuen Woche scheint die Sonne dann generell nur noch zeitweise und langsam aber doch steigt die Wahrscheinlichkeit für Regenschauer. Die Trockenheit wird dadurch aber nur leicht gelindert.
0: Weiter geht's zum schnellsten Verkehrsservice Österreichs hier auf Ö3 und das ist weiter die Geisterfahrerwiederholung für Niederösterreich. Achtung, auf der A21 der Wiener Außenringautobahn kommt zwischen dem Knoten Vösendorf und Hinterbrühl ein Geisterfahrer entgegen. Und bitte auch aufpassen auf der A2 der Südautobahn, auch da zwischen dem Knoten Vösendorf und Wiener Neudorf gibt's einen Geisterfahrer. Vorsicht bitte in beiden Richtungen und nicht überholen, wir gehen natürlich an Warnung, sobald der Geisterfahrer die Autobahnen verlassen hat.
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0: Emma ist da. Hi, machen wir uns einen schönen Abend. Oder eine schöne Nacht eigentlich jetzt schon.

0: 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Wir fahren immer mit bei euch im Auto. Und das ist jetzt die Geisterfahrer-Endwarnung für Niederösterreich. Der Geisterfahrer, der auf der A21 der Wiener Außenringautobahn zwischen dem Knoten Vösendorf und Hinterbrühl unterwegs war, hat jetzt die Autobahn verlassen. Und auch der Geisterfahrer auf der A2 der Südautobahn zwischen dem Knoten Vösendorf und Wiener Neudorf ist auch weg. Ihr habt jetzt wieder Freifahrt mit Green Day.
1: Die Lieder taugen wir einfach.
0: Yes, ich verstehe es. Mal gescheit abgehen dazu. Jetzt!

0: 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Es ist jetzt ganz genau 11:30. Das ist der schnellste Verkehrsservice Österreichs. Und da sind wir bei euch in Niederösterreich auf der S1 der Wiener Außenring-Schnellstraße. In beiden Richtungen der Tunnel Vösendorf ist wegen einer Einsatzübung gesperrt. Weicht am besten über die Wiener Südosttangente oder über die A4 aus. Das Ganze geht bis 5 Uhr. Spät, aber doch ist das Qualifying in Miami jetzt zu Ende. Gerhard Prohaska, wer startet denn morgen beim Formel 1 Grand Prix aus der Pole Position?
1: Er hat's wieder getan. Zum dritten Mal in Folge. Kimi Antonelli schnappt sich diese Pole Position. Der 19-jährige Jungster war den Hauch schneller dann als Max Verstappen im Red Bull. Dritter Leclerc im Ferrari, vierter Lando Norris und in Reihe 3 da stehen morgen George Russell und Lewis Hamilton. Start 22 Uhr morgen, vermutlich bei heftigem Regen.
0: Okay, das heißt, wir schlafen jetzt mal aus und dann sind wir dabei.
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Thorsten Einarsson, den erkennen wir sofort, diese rauchige, tiefe Stimme, ist dabei jetzt beim Feiern. Und einer, der gehört sowieso immer dazu am Wochenende.

0: Nirvana auf Ö3. Und diesen Vibe behalten wir uns bei, gleich mit Linkin Park. Und ein bisschen sanfter können wir natürlich auch. Taylor Swift ist auch gleich am Start für euch. Jetzt einmal zu Nina Valli. Es ist 0 Uhr.
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2: Die Polizei hat einen Verdächtigen festgenommen, der in Verbindung mit der vergifteten HIP-Babynahrung stehen soll. Im Gespräch mit Ö3-Reporter Fabian Schneider sagt der burgenländische Polizeisprecher Helmut Mabern.
3: Es ist ein 39-jähriger Mann, aber sowohl zu den Umständen seiner Festnahme als auch zur Person des Verdächtigen oder zu den weiteren Ermittlungsschritten kann man momentan aus kriminaltaktischen Gründen noch nichts sagen.
4: Das heißt, man kann auch nicht sagen, wo der festgenommen wurde, ob er in Österreich festgenommen wurde oder im Ausland.
3: Ganz genau, das ist für die weiteren Ermittlungen wichtig, dass wir hier nach konkreten kriminaltaktischen Gründen vorgehen und die weiteren Erhebungen nicht gefährden.
2: Insgesamt 5 manipulierte HIP-Gläser sind in Österreich, Tschechien und der Slowakei sichergestellt worden. Ein weiteres Glas wird noch im Großraum Eisenstadt vermutet. In der armenischen Hauptstadt Jerewan treffen am Abend mehr als 40 Staats- und Regierungschefs zum Gipfel der Europäischen Politischen Gemeinschaft zusammen. Beraten wird über die Kriege in der Ukraine und im Iran. Erstmals wird mit dem kanadischen Premierminister Mark Carney auch ein nicht-europäischer Regierungschef teilnehmen. Die Vereinigten Arabischen Emirate geben nach wochenlangen Einschränkungen wegen des Iran-Krieges ihren Luftraum jetzt wieder frei. Der normale Flugbetrieb werde vollständig wieder aufgenommen, teilt die Luftfahrtbehörde auf X mit. Die vergangenen 2 Monate hatte es nur Sonderflüge gegeben. Und Mercedes-Pilot Kimi Antonelli hat sich die Pole-Position für den heutigen Formel 1 Grand Prix in Miami geschnappt, Ö3-Reporter Gerhard Braska.
5: Obwohl bis zum Qualifying hatte Mercedes große Probleme, den Speed zu finden. Letztendlich hat der 19-jährige Jungster dann aber knapp die Nase vorn.
6: It's been an amazing day, you know, to be on pole again, and I'm really happy with that.
5: Zweiter Max Verstappen im Red Bull. Auch dahinter ist das Feld bunt durchgemischt. In Reihe 2 stehen Charles Leclerc im Ferrari und Weltmeister Lando Norris im McLaren, der auch das Sprintrennen gewonnen hat. Und in Reihe 3 da lauern George Russell und Lewis Hamilton. Fürs Rennen ab 22 Uhr ist heftiger Regen prognostiziert.
2: Und jetzt zu Daniel Schlager.
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7: Klar geht es durch die Nacht und zum Teil recht frisch. Die Tiefstwerte 3 bis 13 Grad, etwa im Lungau und im Mühl- und Waldviertel, kann es vereinzelt auch frostig werden. Tagsüber wird es dann noch wärmer als zuletzt mit 22 bis 29 Grad. Selbst ein 30er ist mit Föhn nicht ausgeschlossen. Dazu ist es meist sonnig und im Osten sehr windig. In Vorarlberg und Tirol scheint die Sonne aber nur zeitweise. Im Laufe des Tages ziehen hier manchmal auch dichtere Wolken durch. Auch die neue Woche beginnt dann größtenteils warm und zeitweise sonnig.
0: So viel Sonne tut schon sehr, sehr gut. Hier ist Ö3 mit dem schnellsten Verkehrsservice Österreichs. Und da sind wir in Niederösterreich auf der S1 der Wiener Außenring Schnellstraße in beiden Richtungen. Der Tunnel Vösendorf ist da wegen einer Einsatzübung gesperrt. Weicht am besten über die Wiener Südosttangente oder über die A4 aus. Das Ganze geht bis 5 Uhr in der Früh.
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0: Eine Stunde lang haben wir jetzt noch Zeit.
11: Tanzen.
0: Okay, das machen wir nochmal wirklich Vollgas. Emma da. Hi.
12: Thank you, far too kind.

0: So klingt's in der Nacht. Hier ist Ö3X. Luise, du bist dabei.
1: Also ich bin ein sehr großer Swiftie. Ich höre hauptsächlich Metal, aber auch Taylor Swift.
0: Ich liebe die Kombi, muss ich dir ehrlich sagen. Die Bladert Gang schaut auch gleich vorbei. Swiftie, sowieso am Start. Und jetzt läuft's.

überall. Sind auch wir und jetzt bei euch im Auto auf den Straßen. Ö3 ist hier mit dem schnellsten Verkehrsservice Österreichs. Und es gibt heute Nacht eine Meldung für Niederösterreich. S1 Wiener Außenring Schnellstraße. In beiden Richtungen der Tunnel Vösendorf ist da wegen einer Einsatzübung gesperrt. Weicht am besten über die Wiener Südosttangente oder über die A4 aus. Das Ganze geht bis 5 Uhr. Gute Fahrt und rein in den nächsten Mix. Es ist ein chilliger.

0: Die Red Hot Chili Peppers sind dabei bei euch. Das ist Ö3X. Und für uns geht's jetzt schon rein in den letzten Mix für heute.
1: Stelio Chico Pit, Mr. 305, better said Mr. Worldwide. 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
0: Da kann ich gar nichts mehr dazu sagen.

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1: Im Studio ist Theresa Eder. Es ist 1 Uhr. In 7 Tagen startet in Wien die Eurovision Song Contest Woche. Damit alles glatt läuft, planen etwa 250 Sicherheitskräfte derzeit die Sicherheitsmaßnahmen in der Stadt. Zum Einsatz kommen dabei auch Hightech-Geräte, wie Daniel Ammerhauser berichtet.
2: Zum Einsatz kommt etwa der Roboterhund Spot. Dieser soll in heiklen Aufklärungssituationen helfen, zum Beispiel bei verdächtigen Gegenständen. In der Luft werden Hubschrauber und Drohnen unterwegs sein, etwa für die Verfolgung und Untersuchung von möglichen Tätern. Auch zur Abwehr anderer Drohnen werden Geräte eingerichtet. Immer wieder käme es bei Großevents vor, dass die Polizei verdächtige Fluggeräte vom Himmel holen müsse. Im Einsatz werden auch Präzisionsschützen, Entschärfer, Personenschützer sowie Antiterror-Interventionsbeamte sein. Das soll alles im Hintergrund ablaufen, ohne dass Besuchende der verschiedenen Veranstaltungen es merken. Man betont, eine konkrete Bedrohung gebe es derzeit nicht.
1: Das US-Außenministerium hat jetzt milliardenschwere Waffenlieferungen an Bahrain, Israel, Kuwait, Katar und die Vereinigten Arabischen Emirate genehmigt, und zwar im Wert von etwa 21,3 Milliarden Euro. Begründet wird die Maßnahme mit anhaltenden iranischen Raketen- und Drohnenangriffen auf die US-Partner. Die Demokraten werten den Schritt als Missachtung des Kongresses. In der Quali-Gruppe der Fußball-Bundesliga feiert Aufsteiger Ried nach einem 2:0 gegen Blau-Weiß Linz den vorzeitigen Klassenerhalt. Martin Lang, die Rieder sind als Gruppenerster auch im Rennen um den 5. Europacup-Startplatz dabei.
3: 2 Tage trainingsfrei gibt's in Ried nach der Klassenerhaltsfeier, und als Erster der Quali-Gruppe denkt Ried-Trainer Maxi Senft jetzt ans Europacup-Playoff.
4: Klar ist, wir sind hungrig, ich bin hungrig, jetzt wollen wir mehr, jetzt müssen wir mal Erster werden im unteren Playoff.
3: 5 Punkte Vorsprung haben die Rieder auf die Altacher, die erst morgen gegen den WRC spielen. In der Meistergruppe heute 5. gegen 6. Austria gegen Hartberg und 3. gegen 2. Salzburg gegen Sturm. Der Sieger des Spieles in Salzburg würde vorläufig Tabellenführer werden und den LASK, der erst morgen gegen Rapid spielt, überholen. Die Grazer wollen nach 4 Remis den 3. Auswärtssieg, Trainer Fabio Ingolic.
4: Jedes Spiel ist ein Finale im oberen Playoff. Wir wollen natürlich voll auf Attacke gehen, müssen wir, weil, wie gesagt, momentan zählen dann einfach auch nur Siege.
3: Ab 17 Uhr Salzburg Sturm Graz und ab 14.30 Uhr Wiener Austria gegen Hartberg.
1: Jetzt zum Wetter mit Daniel Schlager.
5: Vergleichsweise kühl sind die kommenden Stunden. Dann steht uns heute aber der bisher wärmste Tag des Jahres bevor. Die Temperaturen erreichen 22 bis 29 Grad. Auch ein knapper 30er ist möglich. Selbst in 2000 Meter Höhe hat es heute um und über 10 Grad. Dazu gibt es wieder viel Sonne, meist nur dünne Wolken. Etwas dichter können die Wolken am Nachmittag aber in Vorarlberg und Tirol werden. Kurze Schauer entstehen, wenn überhaupt, nur vereinzelt und frühestens gegen Abend. Erst ab Dienstag werden Schauer dann von Westen her etwas wahrscheinlicher.
6: Okay. Ö3 ist hier mit dem schnellsten Verkehrsservice Österreichs und grundsätzlich läuft's. Nur für Niederösterreich gibt's eine Meldung. S1 Wiener Außenring Schnellstraße in beiden Richtungen. Der Tunnel Vösendorf ist wegen einer Einsatzübung noch bis 5 Uhr früh gesperrt. Ausweichen geht am besten über die Wiener Südosttangente und über die A4. Gute Fahrt.
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6: Und natürlich auch mit ganz viel Musik für eure Nachtschicht heute. Gleich die Imagine Dragons und auch Ed Sheeran. Und das ist jetzt Golden von Handschicks. Cool, dass ihr mit dabei seid.

0: Ed Sheeran. Woran denkt man da bei Ed Sheeran? Natürlich gute Musik, unglaubliche Live-Auftritte und diese roten Wuschelhaare. Ja, nur die gibt's nicht mehr. Einfach weg. Komplett abrasiert ist er jetzt. Das ist so ein bisschen der David Beckham-Kurzhaarschnitt von damals. Aber steht ihm eigentlich auch ganz gut.
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0: Die Imagine Dragons. It's time bei Ed Sheeran anscheinend für die kurzen Haare.

Also, so lange Autofahrten mitten in der Nacht, ja, ein bisschen zach, aber irgendwas haben sie dann doch, oder? Freie Fahrt, keine nervigen Staus, einfach dieser ganz eigene Flair der Nacht. Und wenn dazu dann noch so ein richtiges Autofahrlied kommt, dann haut das doch hin. Midnight Oil, Better Burnin'.

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3: Ganz genau 13:30 ist es. Hier ist Ö3 mit dem schnellsten Verkehrsservice Österreichs und das sind wir bei euch in Niederösterreich. S1 Wiener Außenring Schnellstraße in beiden Richtungen. Der Tunnel Vösendorf ist wegen einer Einsatzübung noch bis 5 Uhr gesperrt. Ausweichen geht da am besten über die Wiener Südosttangente und über die A4. Ansonsten läuft's aber. Also machen wir weiter mit der Musik.

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Neues Album hin, neues Album her. Nein, jetzt ist es fix. Am 12. Juni ist es soweit. Olivia Rodrigo bringt ihr neues Album raus. Driver's License, das war damals ihr allererster Song. Da war sie einfach 17 Jahre alt. Wahnsinn, einfach 17. Überlegt mal, was ihr mit 17 gemacht habt. Und jetzt, da 5 Jahre später, da kommt Album Nummer 3 raus. 13 Songs werden drauf sein und einen, den haben wir jetzt schon bekommen. Olivia Rodrigo, Drop Dead, ganz neu und jetzt bei uns auf E3.

Also, wenn es ums Thema Party geht, dann kommen wir um Katy Perry einfach nicht herum. Oder auch der. Jawohl, die machen einfach gute Stimmung. Und sind wir ehrlich, so eine Party ohne Katy Perry, das wäre wie Silvester ohne Feuerwerk. Geht einfach nicht. Wobei Katy Perry und Firework haut auch ganz gut hin.

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1: Im Studio ist Theresa Eder. Es ist 2 Uhr. 2 Wochen hat die Polizei nach dem mutmaßlichen Täter hinter den vergifteten HIP-Gläsern gefahndet. Gestern ist ein Verdächtiger ausgeforscht und festgenommen worden, berichtet Andreas Berger.
2: Festgenommen wurde der Mann gestern am Vormittag von Einsatzkräften aus dem Burgenland und des Bundeskriminalamts. Polizeisprecher Helmut Marban.
3: Wir haben einen 39-jährigen Mann festgenommen. Das ist die Basis für unsere weiteren polizeilichen Ermittlungen.
2: Der verdächtige Mann wurde nach der Festnahme einvernommen. Weitere Details, etwa zum Festnahmeort oder zur Herkunft des Mannes, nennt die Polizei nicht, aus ermittlungstaktischen Gründen. Ermittelt wird gegen den Verdächtigen wegen vorsätzlicher Gemeingefährdung und versuchter, absichtlich schwerer Körperverletzung. Am 18. April wurde ein erstes manipuliertes Glas Babynahrung sichergestellt. Es wurde in einem Supermarkt in Eisenstadt gekauft. Darin enthalten waren 15 Mikrogramm Rattengift. Seither läuft die Suche nach einem zweiten Glas mit vergifteter Babynahrung, bisher allerdings ohne Erfolg. Mit der Festnahme des verdächtigen 39-Jährigen erhofft sich die Polizei nun neue Erkenntnisse.
1: Die Trockenheit beschäftigt auch die Wiener Stadtgärten. Derzeit ist man täglich im Einsatz, um die Bäume und Pflanzen mit Wasser zu versorgen. Daniel Amhauser berichtet.
4: Es gibt rund 1000 Bewässerungsanlagen. Daneben ist man täglich mit Fahrzeugen unterwegs, um 400.000 Liter Wasser zu den Bäumen zu bringen. Bei der Pflanzenauswahl müsse man darauf achten, dass sie mit den Klimaveränderungen zurechtkommen, so der Direktor des Wiener Stadtgartenamts Karl Havlicek.
5: Das heißt, wir schauen bei den Baumarten besonders auf die Stadttauglichkeit, jetzt nicht nur in Bezug auf Wasser, sondern auch auf die steigenden Temperaturen, auf die ganzen Umwelteinflüsse in der Stadt.